0: 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Kennst du die Geschichte hinter diesem Song? Anfang der 90er Jahre. Jon Bon Jovi ist verkatert. Er sitzt in einem Hotelzimmer in L.A. und zweifelt an sich. Er fühlt sich ausgenutzt von Musikindustrie und Medien. Fragt sich, woran man sich erinnern wird, wenn er nicht mehr da ist. Ob man Filme über ihn drehen wird. Er setzt sich ans Hotelklavier und klimpert herum. Auf Rosen gebettet oder auf Nägel gebettet. Das Rockgeschäft kann beides mit dir machen. Johns Zweifel bescheren ihm 1992 einen internationalen Top-Song. Heute ist Bed of Roses bester Rock und Pop.
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0: 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Kennst du die Geschichte hinter diesem Song? Es ist 1983, Vancouver. Brian Adams sitzt in seinem Studio. Anfang der 80er schreibt er nicht nur Songs für sich selbst, er arbeitet auch als Songwriter für andere Künstler. Diesmal schreiben sie einen Song für Blue Oyster Cult, ein dunkles Gitarrenstück mit diesem treibenden Riff. Brian ist sicher, das könnte passen. Doch als die Band den Song hört, lehnt sie ab.
1: No, no, no.
0: Für Brian ist das frustrierend. Er hat das Gefühl, versagt zu haben. Also landet der Song in der Tonne. Ein Jahr später. Durch Zufall hört Brian Adams seinen eigenen Song nochmal. Und plötzlich denkt er, vielleicht war der Song gar nicht so schlecht. Er nimmt ihn selbst auf. Das Ergebnis ist ein bis heute unangefochtener Rockklassiker. Brian Adams, Run to You. 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

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Kennst du die Geschichte hinter diesem Song? Es ist Ende der 90er auf Long Island, New York. Brandon Brown von Wheaties sitzt nachdenklich am Fenster. In letzter Zeit denkt er oft an seine Schulzeit zurück. Als Außenseiter. Mit Metal-Shirts. Alle halten ihn für komisch. Für einen Dirtbag. Einen Loser. Brandon Brown weiß es noch nicht. Doch mit dem Song, den er jetzt schreibt, wird er seine Kindheit aufarbeiten. Als der Junge mit Iron Maiden auf dem Shirt und einem Mädchen, das plötzlich doch auf denselben Kram steht. Ich bin nur ein Teenager-Drecksack, singt er. Wheaties. Teenage Dirtbag wird zur Außenseiterhymne für alle, die nie ganz reingepasst haben. Für uns, bester Rock.

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Kennst du die Geschichte hinter diesem Song? Es ist 2008. Ein Studio in Nashville. Die Kings of Leon arbeiten an ihrem neuen Album. Caleb Followill hat Schmerzen in der Schulter. Deshalb spielt er die Gitarre weiter oben am Hals. Und plötzlich ist da dieses Riff. Dreckig. Caleb singt irgendwas dazu. Und irgendwann ruft er, Sex is on fire. Die Band lacht. Was für ein Quatsch. Sowas kann nicht veröffentlicht werden. Doch als ihnen der Song tagelang nicht aus dem Kopf geht, ändern sie ihre Meinung. Ein schräger Moment im Studio führt zum größten Erfolg der Band. Kings of Leon, Sex on Fire. 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
1: 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Walking like a man, hitting like a hammer.
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6: Im Studio Nanju Kuhlmann. Schönen guten Morgen. 25 Jahre nach den Anschlägen haben die USA der fast 3000 Todesopfer gedacht. In New York kamen alle noch lebenden Ex-Präsidenten und tausende Angehörige zur Gedenkfeier zusammen. Silas Quiring berichtet.
7: Große Reden von Politikern gab es dabei bewusst nicht. Angehörige verlasen über Stunden jeden einzelnen Namen der Opfer. Glocken begleiteten das Gedenken. Präsident Trump schickte nur seinen Vize J.D. Vance nach New York. Er selbst sprach im Pentagon. Die Behörde war 2001 ebenfalls Ziel der Anschläge. Ganz verkneifen konnte er sich politische Inhalte dabei nicht. Trump nannte den Irankrieg eine Fortsetzung des durch 9/11 ausgelösten Kriegs gegen Terror.
6: Der Sparkurs von VW sorgt weiter für große Unsicherheit bei den Beschäftigten. Die Arbeitnehmerseite erhöht deshalb den Druck auf den Vorstand. Die IG Metall will das Unternehmen zu Gesprächen zwingen und verweist auf den Tarifvertrag. Thorsten Gröger von der IG Metall.
8: Wir fordern jetzt also das Unternehmen auf, an den Tisch zu kommen, sich zu erklären und mit uns darüber zu reden, dass und wie dieser Tarifvertrag eingehalten wird.
6: Vor einer Woche hatte der VW-Aufsichtsrat den Sparplänen des Vorstands zugestimmt. Weltweit sollen 50.000 Jobs wegfallen, die Hälfte davon in Deutschland. Und nun weitere Meldungen in Kürze. Bei einem Zugunglück in Nordfrankreich sind über 40 Menschen verletzt worden, mindestens eine Frau schwer. Der Regionalzug war in der Normandie mit fast 200 Passagieren an Bord entgleist. Wie es dazu kommen konnte, wird jetzt untersucht. Nach dem AfD-Wahlsieg in Sachsen-Anhalt beschäftigt sich die Politik in Berlin mit dem Umgang mit einer womöglich verfassungsfeindlichen Landesregierung. In den Funke-Zeitungen fordert Justizministerin Hubig etwa Beamte in Sachsen-Anhalt dazu auf, rechtswidrigen Anweisungen zu widersprechen. Zum Start in den Bundesligaspieltag hat Union Berlin zu Hause 1:3 gegen Schalke verloren. Für die Gelsenkirchner ist es der erste Sieg nach der Rückkehr in die erste Liga. Einer der Torschützen war ausgerechnet der Ex-Unioner Robin Gosens.
5: 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Das Wetter für uns in Baden-Württemberg.
9: Trocken ist es heute Morgen, dazu nur ein paar Wolken. Im Laufe des Tages bleibt das so und in Stuttgart werden es bis zu 26 Grad. Morgen ist es dann meistens grau und immer wieder nass. Die Höchstwerte liegen bei 27 bis 28 Grad.
5: Verkehrsservice.
9: Die A6 Heilbronn Richtung Nürnberg ist zwischen Öhringen und Neuenstein in Richtung Nürnberg gesperrt.
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10: Schön, dass ihr schon bei uns seid. Guten Morgen, Baden-Württemberg.
11: Hallo.
10: Wir sind Hanna und Nikolaus.
11: Was macht ihr schon hier? Ab ins Bett mit euch. Nein, alles richtig.
10: Hier gibt's die meisten 80er und 90er. Jetzt von Michael Jackson.
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schönen Samstag euch. Alice Cooper ist einfach eine coole Socke. 1988 hat er wirklich mal für das Amt des Gouverneurs von Arizona kandidiert. Und in seinem Wahlkampfprogramm stand unter anderem drin, dass das Bundesland ein besseres Orchester bekommen sollte. Hat dann leider nicht geklappt, beziehungsweise zum Glück für uns. Weil dann ist er uns erhalten geblieben als den Schockrocker, den wir lieben. Hier ist er für euch mit Classic Rock und Poison. 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Bester Rock und Pop für euer Wochenende.

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0: Wochenende in Baden-Württemberg. Wetter soll ja am Nachmittag auch wieder schön mild werden. Wer weiß, vielleicht schafft es ja sogar noch mal ins Freibad.
1: 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Kennst du die Geschichte hinter diesem Song? 1983. Ein Mann schreckt mitten in der Nacht aus einem Traum hoch. Er fühlt sich etwas seltsam. In seinem Kopf hat er eine bestimmte Melodie und einen unheimlichen Gedanken. Dieser Mann ist Sting. Er setzt sich ans Klavier und innerhalb einer halben Stunde hat er den Song fertig geschrieben. Jeder Atemzug, jede Bewegung, jedes gebrochene Versprechen auf Schritt und Tritt. Ich beobachte dich. Die unheimlichen Worte eines Stalkers. The Police. 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
2: Das Wetter für uns in Baden-Württemberg.
3: Trocken ist es heute Morgen, dazu nur ein paar Wolken. Im Laufe des Tages bleibt das so und in Stuttgart werden es bis zu 26 Grad. Morgen ist es dann meistens grau und immer wieder nass. Die Höchstwerte liegen bei 27 bis 28 Grad.
2: Verkehrsservice.
3: Die A6 Heilbronn Richtung Nürnberg ist zwischen Öhringen und Neuenstein nach einem Unfall gesperrt.
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3: Kurz nach 6:30.

Schönen guten Morgen am Samstag. Ab sofort gibt's unsere Klugscheißerfrage auch am Samstag. Heißt, auch am Wochenende versorgen wir euch mit unnötigem Wissen, das ihr aber trotzdem nie wieder vergessen werdet. Und eure richtige Antwort wird belohnt mit einer heiß begehrten Klugscheißer-Tasse. Und weil wir jetzt ja wieder die Jahreszeit fürs Filmeschauen haben, geht's heute auch um einen Film, und zwar um Shrek. Ist ja eigentlich ein Märchenfilm, nur ist Shrek kein Prinz, sondern ein grüner Riese, also keine Schönheit. Und passend dazu gibt's auch den Begriff Shrekking. Aber was bedeutet das denn? Was ist Shrekking? Ist es A, wenn ihr weniger schöne Menschen datet? Oder B, wenn ihr jemanden erschreckt? Oder C, wenn ihr euch verkleidet? Was davon könnte stimmen? Die hoffentlich richtige Antwort bekommen wir gleich nach drei Songs. Die neue 107.7 ist hier. Bester Rock und Pop für euren Samstag. Jetzt von Bon Jovi.

0: Letztes Sommerferienwochenende in Baden-Württemberg. Wir bereiten eure grauen Zellen aber schon mal auf die Zeit nach den Ferien vor. Ab sofort gibt's jetzt nämlich auch am Samstag um 7:15 unsere Klugscheißerfrage.
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0: Und weil wir im Herbst ja jetzt alle wieder mehr Filme schauen, geht's heute um den grünen Riesen namens Shrek. Von dem abgeleitet gibt's nämlich ein Wort und das heißt Shrekking. Und wir wollen wissen, was bedeutet das denn? Ist es A, jemand Hässliches daten oder B, jemanden erschrecken oder C, sich zu verkleiden? 0800 24 700 77. Hanna und Nikolaus sind hier. Wen haben wir denn dran?
2: Ja, grüßt euch, der Sebastian aus Balingen ist hier.
3: Guten Morgen.
4: Guten Morgen, Sebastian. Du hast mehr Ahnung von Filmen als Hanna, hoffe ich.
2: Ich hoffe es auch.
4: Hast du denn Shrek gesehen?
2: Ja.
4: Einer der wenigen Filme, wo sich auch Teil 4 und 5 noch lohnen. Also normalerweise okay. Nimmt es ja mit der Qualität eher ab, aber die Shrek-Teile finde ich wirklich alle grandios.
2: Ich habe nur die ersten zwei gesehen.
4: Darum soll es jetzt aber auch gar nicht gehen. Was ist bitte Shrekking, Sebastian?
2: Ich sage Antwort A, das mit dem Daten.
4: Ja, jemanden hässliches Daten. Richtige Antwort, jawohl.
3: Aber wann nutzt man dieses Wort dann? Man sagt doch
4: Kennst
3: nicht.
4: Kennst du das nicht, dass man
3: aber
4: sagt,
3: wenn man
4: da spielt
3: darüber
4: man,
3: erzählt,
4: ja,
3: oder
4: dass
3: was?
4: Man da ein bisschen über seiner Liga datet, oder
3: aber
4: weißt du?
3: Sagt man das dann auch bei der Hochzeit? Ich habe ja damals dich geschreckt.
4: Ja,
3: oder?
4: Wahrscheinlich.
3: Hä?
4: Sag du sonst, Sebastian, wie benutzt man es am besten?
2: Keine Ahnung. Ich habe das auch nur von meiner Nichte gehört.
4: Aber da siehst du mal, ich sag ja, wir sorgen hier dafür, dass ihr bei eurer jungen Generation punktet. Shrekking heißt jemanden nicht so hübsches daten. Jawohl, Klugscheißertasse geht zu dir. Glückwunsch.
2: Ja, super, danke schön. Das freut mich.

Am Mittwoch Champions League, heute jetzt Bundesliga in Hoffenheim und am Montag geht's dann in der Champions League schon wieder weiter. Unsere Jungs vom VfB Stuttgart müssen gerade richtig was tun für ihr Geld. Heute jetzt wie gesagt auswärts in Hoffenheim, 15.30 Uhr ist Anpfiff und wir übertragen natürlich wieder live für euch. Die neue 107.7 ist hier, bester Rock.

Es ist kurz vor sieben. Hier ist die neue 107.7 mit dem epischen guten Morgen Rocksong.

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13: Im Studio Nanju Kuhlmann. Schönen guten Morgen. New York hat an die Opfer der Terroranschläge vom 11. September 2001 erinnert. Bei der zentralen Gedenkfeier auf dem Platz, an dem früher das World Trade Center stand, wurden die Namen der fast 3000 Todesopfer verlesen. Vor 25 Jahren hatten Al-Qaida-Terroristen 4 Flugzeuge gekapert. 2 davon flogen sie ins World Trade Center. Der Historiker Manfred Berg sagte bei NTV.
14: Also wenn ihr Ziel war, das ist oft ja gesagt worden, den Westen in eine Konfrontation mit der islamischen Welt zu treiben, dann hat das zumindest teilweise funktioniert. Der Westen hat zwar kein zweites 9/11 erlebt, aber doch immer wieder Anschläge.
13: Der Sparkurs von VW sorgt weiter für große Unsicherheit bei den Beschäftigten. Die Arbeitnehmerseite erhöht deshalb den Druck auf den Vorstand. Die IG Metall will das Unternehmen zu Gesprächen zwingen und verweist auf den Tarifvertrag. Thorsten Gröger von der IG Metall.
15: Wir fordern jetzt also das Unternehmen auf, an den Tisch zu kommen, sich zu erklären und mit uns darüber zu reden, dass und wie dieser Tarifvertrag eingehalten wird.
13: Vor einer Woche hatte der VW-Aufsichtsrat den Sparplänen des Vorstands zugestimmt. Weltweit sollen 50.000 Jobs wegfallen, die Hälfte davon in Deutschland. Und nun weitere Meldungen in Kürze. In ganz Deutschland sind heute Demonstrationen gegen Rechtsextremismus geplant. In mehr als 35 Städten wollen Menschen nach dem Wahlerfolg der AfD in Sachsen-Anhalt ein Zeichen setzen. Die größten Kundgebungen gibt es in Berlin und Hamburg. Dort werden jeweils mehr als 10.000 Teilnehmer erwartet. Schiedsrichter im Amateurfußball sollen besser vor Gewalt und Beleidigungen geschützt werden. Der DFB startet dafür ein Pilotprojekt mit Bodycams. In einer Kreisliga in Gelsenkirchen können die Unparteiischen die Kameras bei Vorfällen einschalten. Das soll Angreifer abschrecken und Eskalationen verhindern. Zum Start in den Bundesligaspieltag hat Union Berlin zu Hause 1:3 gegen Schalke verloren. Für die Gelsenkirchner ist es der erste Sieg nach der Rückkehr in die erste Liga. Einer der Torschützen war ausgerechnet der Ex-Unioner Robin Gosens.
16: 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Das Wetter für uns in Baden-Württemberg.
17: Trocken ist es heute Morgen, dazu nur ein paar Wolken. Im Laufe des Tages bleibt das so und in Stuttgart werden es bis zu 26 Grad. Morgen ist es dann meistens grau und immer wieder nass. Die Höchstwerte liegen bei 27 bis 28 Grad.
16: Verkehrsservice.
17: Die A6 Heilbronn Richtung Nürnberg ist zwischen Öhringen und Neuenstein nach einem Unfall gesperrt.
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18: So langsam trudelt Baden-Württemberg wieder ein. Willkommen zurück aus dem Urlaub.
19: Hallo.
18: Wir sind auch wieder da. Hanna und Nikolaus hier. Wir spielen auch weiterhin die meisten 80er und 90er. Jetzt von Bonnie Tyler.
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0: liebsten würden wir euch ja jetzt gern wieder alle glücklich machen. Und Nico aus Kirchheim-Teck im Kreis Esslingen war auch so nah dran. Aber dann hat's leider doch nicht geklappt.
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0: Egal ob VfB-Dauerkarte, neuer Fernseher oder auch eine Tankfüllung, seit Montag zahlen wir wieder eure Rechnungen. Und das gleich dreimal am Tag. Immer um 7, 12 und 16 Uhr. Ihr schickt uns einfach über die neue 107.7.de eure Rechnungen. Hört um 7, 12 und 16 Uhr Radio. Und wenn wir euren Namen dann ziehen, dann habt ihr genau drei Songs Zeit, uns anzurufen. Hört sich ja eigentlich nicht schwer an, oder? Klappt eigentlich auch fast immer. Außer bei Nico aus Kirchheim-Teck. Dem hätten wir gern seine neue Waschmaschine für fast 500 Euro bezahlt, aber er hat sich um 7 Uhr leider nicht rechtzeitig gemeldet. Vanessa aus Rheinau im Ostalbkreis hat's dagegen schon besser gemacht. Ihr haben wir die Rechnung für einen Smoker im Wert von 480 Euro gezahlt und sie dann auch gleich gefragt, wie ist es denn, den eigenen Namen im Radio zu hören?
2: Das war echt aufregend. Da wird man gleich ganz nervös und ja.
3: Ist es wie, wenn man in der Schule aufgerufen wird? Wie kann ich mir das vorstellen? Sag mal.
2: Ah, das ist so lange her, da erinnere ich mich gar nicht mehr.
3: Besser ist es. Nein, es soll ja, auch Spaß machen. Es ist wie, wenn man in der Schule aufgerufen wird und man weiß, ich weiß es. Weißt du, weil jetzt kommt der Moment zu glänzen quasi. Man kann ja nicht viel falsch machen. Super.
2: Auf jeden Fall ist man sehr nervös.
3: Und es hat sich gelohnt,
2: den eigenen Namen zu hören,
3: Es hat sich gelohnt, rechtzeitig aufzustehen, auf jeden Fall. Hast du extra einen Wecker gestellt oder bist du eh immer wach?
2: Ja, um die Uhrzeit bin ich eh immer wach.
0: Also macht's wie Vanessa, schickt uns eine Rechnung über die neue 107.7.de und hört dann unbedingt Radio.

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inspiriert durch die ewige Flamme in Graceland, dem ehemaligen Anwesen von Elvis Presley. Hier sind die Bangles mit Eternal Flame, den Neujahr 107.7 hier. 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
5: Das Wetter für uns in Baden-Württemberg.
6: Trocken ist es heute Morgen, dazu nur ein paar Wolken. Im Laufe des Tages bleibt das so und in Stuttgart werden es bis zu 26 Grad. Morgen ist es dann meistens grau und immer wieder nass. Die Höchstwerte liegen bei 27 bis 28 Grad.
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9: Die A6 Nürnberg Richtung Heilbronn ist zwischen Neuenstein und Öhringen wegen Bergungsarbeiten in beiden Richtungen gesperrt.
8: Wir sind Baden-Württembergs rockigste Morningshow. Hanna und Nikolaus hier. Guten Morgen, ihr Lieben.
10: Schön, dass ihr schon am Start seid zu dieser unchristlichen Zeit.
8: Wir haben die meisten 80er, die meisten 90er, die meiste Musik für euch. Jetzt von Falco.
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1: Guten Morgen, meine Lieben, grüßt euch.
2: Hi Jens.
3: Morgen Jens.
1: Ganz ehrlich, mein Kühlschrank ist voll mit Magnete.
2: Auch!
1: Ja, und da treffe ich deinen Nerv, Nikolaus. Ich weiß es, du bringst auch überall Leute mit und bei mir ist es genauso. Meine Frau und ich, wenn wir irgendwo sind, für uns ist das schön. Also ich erinnere mich dann da auch dran. Und ganz ehrlich, ich habe manche Magnete, da weiß ich gar nicht mehr, wo die her
2: genau
1: sind.
2: Genau, so geht's mir auch.
4: Ist das ihr krass? Erinnert euch dran.
3: Nein, ja. Weil, also man muss halt auch schlau die Magneten auswählen. Man muss diese dämlichen Touri-Magneten nehmen, weißt du, wo auch noch der Urlaubsort draufsteht. Am besten auch noch die Länderflagge im Eck ist, weil mir geht's ganz genauso. Wir haben so verrückte Magneten aus den Urlauben mitgebracht mittlerweile. Ich habe keine Ahnung, wo die alle her sind. So alle, die so eine Tracht anhaben, weiß ich, das geht so Richtung Alpen. Alles, was so ein bisschen scharfig ist, sag ich mal, da weiß ich, okay, das ist aus dem Holland-Urlaub. Aber ja, ich muss ehrlich sagen, ich hätte nie gedacht, dass ich mal zu solchen Menschen gehöre, die so Urlaubsmagneten außen.
2: Also mein Kühlschrank ist frei von allem.
1: Ja, natürlich. Dann müssen wir dir welche schenken, dass du das anfängst, dass du infiziert wirst. Ganz ehrlich,
3: willst du, dass wir dir welche mitbringen?
2: Nein, auch nicht. Das ist tatsächlich gar nicht.
3: Aber nimmst du dann gar keine Andenken oder so aus dem Urlaub mit?
2: Nein.
3: Wahnsinn. Boah. Ausgerechnet, du hast die ganze Welt schon gesehen. Weißt du was? Dein Kühlschrank, der wäre mittlerweile Abenteuerspielplatz.
2: Ja, aber wenn ihr selber sagt, ihr erinnert euch an die von
3: vor
2: 4 Jahren.
3: Aber das ist ja auch geil. Also du stehst dann davor und musst erstmal überlegen.
2: Ich finde, das sieht jetzt auch nicht so schick aus.
1: Ich finde es auch, ich finde es toll, wenn du dann draufkommst und sagst, ah, das war da und da. Ja, guck mal, da war doch die und die Geschichte dazu und sowas. Ich finde es toll.
2: Ich bringe euch mal einen aus Ening im Kreis Reutlingen.
3: Ich würde ihn nehmen. Ich würde ihn nehmen. Für mich zählt es schon als Urlaub da bei euch auf der Alp. Ehrlich, ey.
2: Am Fuße der Schwäbischen Alb,
3: ja, ja. Auf jeden Fall seid ihr hoffentlich alle gut aus dem Urlaub zurückgekommen. Startet gut in den Alltag. Jetzt werden erstmal Magneten angebracht.
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Also bisher kann man gar nicht verstehen, warum er lieber schlafen will diesen September, oder? Ist doch herrlich das Wetter, schön spätsommerlich, aber ich hab's mir notiert. Wenn wir am Ende vom September angekommen sind, dann weckt man ihn auf. Hier sind Green Day für euch. Wake me up when September ends. 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

Liebe Grüße zu allen, die gerade wirklich im Badezimmer stehen. 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Wunderschönes Wochenende allerseits.

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12: Im Studio Nanju Kuhlmann. Schönen guten Morgen. 25 Jahre nach den Anschlägen haben die USA der fast 3000 Todesopfer gedacht. In New York kamen alle noch lebenden Ex-Präsidenten und tausende Angehörige zur Gedenkfeier zusammen. Silas Quiring berichtet.
13: Große Reden von Politikern gab es dabei bewusst nicht. Angehörige verlasen über Stunden jeden einzelnen Namen der Opfer. Glocken begleiteten das Gedenken. Präsident Trump schickte nur seinen Vize J.D. Vance nach New York. Er selbst sprach im Pentagon. Die Behörde war 2001 ebenfalls Ziel der Anschläge. Ganz verkneifen konnte er sich politische Inhalte dabei nicht. Trump nannte den Irankrieg eine Fortsetzung des durch 9/11 ausgelösten Kriegs gegen Terror.
12: Der Sparkurs von VW sorgt weiter für große Unsicherheit bei den Beschäftigten. Die Arbeitnehmerseite erhöht deshalb den Druck auf den Vorstand. Die IG Metall will das Unternehmen zu Gesprächen zwingen und verweist auf den Tarifvertrag. Thorsten Gröger von der IG Metall.
14: Wir fordern jetzt also das Unternehmen auf, an den Tisch zu kommen, sich zu erklären und mit uns darüber zu reden, dass und wie dieser Tarifvertrag eingehalten wird.
12: Vor einer Woche hatte der VW-Aufsichtsrat den Sparplänen des Vorstands zugestimmt. Weltweit sollen 50.000 Jobs wegfallen, die Hälfte davon in Deutschland. Und nun weitere Meldungen in Kürze. Nach dem AfD-Wahlsieg in Sachsen-Anhalt beschäftigt sich die Politik in Berlin mit dem Umgang mit einer womöglich verfassungsfeindlichen Landesregierung. In den Funke-Zeitungen fordert Justizministerin Hubig etwa Beamte in Sachsen-Anhalt dazu auf, rechtswidrigen Anweisungen zu widersprechen. Tennisprofi Alexander Zverev steht im Finale der US Open. Zverev besiegte den Russen Khachanov mit 3:0. Jetzt trennt ihn nur noch ein Sieg vom zweiten Grand-Slam-Titel seiner Karriere. Zum Start in den Bundesligaspieltag hat Union Berlin zu Hause 1:3 gegen Schalke verloren. Für die Gelsenkirchner ist es der erste Sieg nach der Rückkehr in die erste Liga. Einer der Torschützen war ausgerechnet der Ex-Unioner Robin Gosens.
11: 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Das Wetter für uns in Baden-Württemberg.
9: trocken ist es heute Morgen, dazu nur ein paar Wolken. Im Laufe des Tages bleibt das so und in Stuttgart werden es bis zu 26 Grad. Morgen ist es dann meistens grau und immer wieder nass. Die Höchstwerte liegen bei 27 bis 28 Grad.
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9: Die A6 Nürnberg Richtung Heilbronn ist zwischen Neuenstein und Öhringen wegen Bergungsarbeiten in beiden Richtungen gesperrt.
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17: Jetzt Classic Rock von Bryan Adams.
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0: Lasst euch euer Frühstücksei schmecken. Samstagmorgen, 7:45. Hier sind Hanna und Nikolaus. So ein weich gekochtes Ei macht aus jedem Frühstück ja gleich ein Drei-Gänge-Menü. Es sind nämlich die kleinen Dinge, die das Leben schöner machen. Und es sind die kleinen Dinge, die Songs besonders machen.
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2: Was macht einen guten Song zu einem mega geilen Song? Wieso haben wir von manchen Riffs direkt einen Ohrwurm und andere haben wir gleich vergessen? Wie gesagt, ich sag, es sind die kleinen Momente im Song.
0: Und wir sind auf der Suche nach diesen Momenten. Heute haben wir uns dafür einen geilen 90er geschnappt, die Offspring mit Pretty Fly.
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2: Geiler Song, geiler Refrain, coole Strophe, aber der besondere Moment, was den Song unverwechselbar macht, passiert direkt am Anfang. Weil ihr wisst ja, der Song geht los mit
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2: Und wir haben rausgefunden, was dieses Kauderwelsch am Anfang sein soll. Deutsch soll das sein.
0: Und es kommt ursprünglich auch gar nicht von The Offspring. Die haben das von Def Leppard geklaut.
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0: Ist nämlich der Anfang von Rock of Ages. Und dieses angebliche Deutsch ist pure Nonsens. Die Mama vom Def Leppard-Produzenten ist Deutsche. Und der hat es bei den Aufnahmen des Songs immer gesagt, anstatt wie üblich mit 1, 2, 3, 4 einzuzählen.
2: Das heißt, so klingt für die Amis also Deutsch am Ende.
0: Vermutlich.
2: Dann zählen wir gemeinsam ein. Hier sind die Offspring mit Pretty Fly. 1, 2, 3, 4.
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Das ist genau die richtige Stimmung, genau die richtige Gelassenheit, die wir brauchen für Montag, wenn dann die Schule wieder losgeht, wenn die Büros wieder voll sind und auch die Straßen. Kommt alle wieder gut zurück in den Alltag rein. Die neue 107.7 ist hier, bester Rock und Pop. Jetzt erstmal für euer letztes Sommerferienwochenende. Das ist Classic Rock von Billy Idol und Rebel Yell. Yeah.

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13: Das Wetter für uns.

0: Baden-Württemberg.
1: Trocken ist es heute Morgen, dazu nur ein paar Wolken. Im Laufe des Tages bleibt das so und in Stuttgart werden es bis zu 26 Grad. Morgen ist es dann meistens grau und immer wieder nass. Die Höchstwerte liegen bei 27 bis 28 Grad.
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1: Auf der B28 Reutlingen. Vorsicht, zwischen der B464 Reutlingen Zentrum und Reutlingen Betzingen liegen Gegenstände auf der Fahrbahn. Die A6 Nürnberg Richtung Heilbronn ist zwischen Neuenstein und Öhringen wegen Bergungsarbeiten immer noch in beiden Richtungen gesperrt.
2: Wir sind Baden-Württemberg's Hawkeye Morning Show. Hanna und Nikolaus
4: grüß
2: hier.
4: Grüß euch.
2: Startet gut in dieses Wochenende. Guten Morgen.
4: Wir liefern euch dazu die meisten 80er, die meisten 90er, die meiste Musik.
2: Jetzt Bill Medley zusammen mit Jennifer Warnes.
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0: Die neue 107.7 ist hier. Wir haben eine Sprachnachricht bekommen von Lisa und ihren Freundinnen aus Villingen-Schwenningen.
1: Hallo, liebes 107.7-Team.
2: Wir sind gerade im Volleyballcamp
3: in Mimmenhausen.
1: Und wir machen hier Werbung für nächstes Jahr, dass mehr Leute kommen.
4: Ja, obwohl schon 70 Leute da sind.
1: Egal. Ja.
0: Also, wenn ihr Bock habt auf Volleyball spielen, da gibt's anscheinend in Hessen ein Volleyballcamp, wo man auch aus Baden-Württemberg aus hingehen kann. Vielen Dank für eure Nachricht. Weiterhin viel Spaß und allen anderen einfach ein schönes Wochenende hier in Baden-Württemberg. 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

Liebe Grüße zu allen, die gerade wirklich im Badezimmer stehen. 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
9: Im Studio Nanju Kuhlmann. Schönen guten Morgen. Russland steckt hinter der Drohnenattacke am Flughafen Leipzig-Halle. Das hat die Bundesregierung bereits klar gesagt. Die Ermittlungen führen direkt zum russischen Militärgeheimdienst GRU, berichtet die Welt am Sonntag. Daniel Bornberg.
10: Die Welt beruft sich auf geheime Ermittlungsunterlagen. Demnach wurde ein GRU-Agent identifiziert, der die Operation organisiert haben soll. Er reiste über die Türkei ein und später Richtung Serbien wieder aus. Auch ein zweiter Verdächtiger mit Verbindungen nach Moskau ist im Visier der Ermittler. Die Bundesregierung hat Russland Anfang des Monats öffentlich für den Anschlagsversuch verantwortlich gemacht. Der Kreml weist die Vorwürfe zurück.
9: New York hat an die Opfer der Terroranschläge vom 11. September 2001 erinnert. Bei der zentralen Gedenkfeier auf dem Platz, an dem früher das World Trade Center stand, wurden die Namen der fast 3000 Todesopfer verlesen. Vor 25 Jahren hatten Al-Qaida-Terroristen 4 Flugzeuge gekapert. 2 davon flogen sie ins World Trade Center. Der Historiker Manfred Berg sagte bei NTV.
11: Also wenn ihr Ziel war, das ist oft ja gesagt worden, den Westen in eine Konfrontation mit der islamischen Welt zu treiben, dann hat das zumindest teilweise funktioniert. Der Westen hat zwar kein zweites 9/11 erlebt, aber doch immer wieder Anschläge.
9: Und nun weitere Meldungen in Kürze. In ganz Deutschland gibt's heute Demos gegen Rechtsextremismus, etwa in Berlin, Hamburg, München, Stuttgart, Leipzig oder Bremen, aber auch in kleineren Städten. Ein breites Bündnis hat dazu aufgerufen, um nach dem Wahlerfolg der AfD in Sachsen-Anhalt ein Zeichen zu setzen. In Konstanz eröffnet heute eine neue Touristenattraktion, ein Panorama des Künstlers Assisi. Es zeigt das Konstanzer Konzil und lässt Besucher in die mittelalterliche Stadt vor rund 600 Jahren eintauchen. Zum Start in den Bundesligaspieltag hat Union Berlin zu Hause 1:3 gegen Schalke verloren. Für die Gelsenkirchner ist es der erste Sieg nach der Rückkehr in die erste Liga. Einer der Torschützen war ausgerechnet der Ex-Unioner Robin Gosens.
12: 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Das Wetter für uns in Baden-Württemberg.
13: Trocken ist es heute Morgen, dazu nur ein paar Wolken. Im Laufe des Tages bleibt das so und in Stuttgart werden es bis zu 26 Grad. Morgen ist es dann meistens grau und immer wieder nass. Die Höchstwerte liegen bei 27 bis 28 Grad.
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16: Auf der B14 Stuttgart Richtung Herrenberg. Achtung, zwischen Schattenring und dem Dreieck Johannesgraben in Stuttgart liegen Gegenstände auf der Fahrbahn. Und die A6 Nürnberg Richtung Heilbronn ist zwischen Neuenstein und Öhringen wegen Bergungsarbeiten in beiden Richtungen gesperrt.
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15: So langsam trudelt Baden-Württemberg wieder ein. Willkommen zurück aus dem Urlaub.
17: Hallo.
15: Wir sind auch wieder da. Hanna und Nikolaus hier. Wir spielen auch weiterhin die meisten 80er und 90er. Jetzt von Melissa Etheridge.
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15: Das Wetter für uns in Baden-Württemberg.
16: Sonnig und trocken ist es gerade und das bleibt auch bis in den Mittag so, mit nur ein paar Wolken am Himmel. Dazu werden es bis zu 25 Grad in Reutlingen. Morgen ist dann eher grauer Himmel angesagt, dazu regnet es immer mal wieder. Maximal 26 bis 27 Grad.
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16: Auf der B27 Tübingen-Balingen, Achtung in beiden Richtungen zwischen Tübingen-Derendingen und Dusslingen, laufen mehrere Schafe auf der Straße. Die A6 Nürnberg Richtung Heilbronn ist zwischen Neuenstein und Öhringen in beiden Richtungen gesperrt. Und auf der A81 Heilbronn Richtung Stuttgart steht zwischen Weinsberg-Ellhofen und Heilbronn-Untergruppenbach ein kaputtes Auto auf dem rechten Fahrstreifen.
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19: Ahoi,
17: guten Morgen.
19: Piraten.
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0: erste Sommerferienwochenende in Baden-Württemberg. Wir bereiten eure grauen Zellen aber schon mal auf die Zeit nach den Ferien vor. Ab sofort gibt's auch jeden Samstag um 7:15 unsere Klugscheißerfrage. Und da hören wir jetzt noch mal rein. Was war heute die Klugscheißerfrage?
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0: Und weil wir im Herbst ja jetzt alle wieder mehr Filme schauen, geht's heute um den grünen Riesen namens Shrek. Von dem abgeleitet gibt's nämlich ein Wort und das heißt Shrekking. Und wir wollen wissen, was bedeutet das denn? Ist es A, jemand Hässliches daten oder B, jemanden erschrecken oder C, sich zu verkleiden? 0800 24 700 77. Hanna und Nikolaus sind hier. Wen haben wir denn dran?
2: Ja, grüßt euch, der Sebastian aus Balingen ist hier.
0: Guten Morgen.
3: Guten Morgen, Sebastian. Du hast mehr Ahnung von Filmen als Hanna, hoffe ich.
2: Ich hoffe es auch.
3: Hast du denn Shrek gesehen?
2: Ja.
3: Einer der wenigen Filme, wo sich auch Teil 4 und 5 noch lohnen. Also normalerweise okay. Nimmt es ja mit der Qualität eher ab, aber die Shrek-Teile finde ich wirklich alle grandios.
2: Ich habe nur die ersten zwei gesehen.
3: Darum soll es jetzt aber auch gar nicht gehen. Was ist bitte Shrekking, Sebastian?
2: Ich sage Antwort A, das mit dem Daten.
3: Ja, jemanden hässliches Daten. Richtige Antwort, jawohl.
0: Aber wann nutzt man dieses Wort dann? Man sagt doch
3: Kennst
0: nicht...
3: Kennst du das nicht, dass man
0: aber
3: sagt...
0: Aber wenn man darüber
3: man,
0: erzählt,
3: ja,
0: oder
3: dass
0: was?
3: Man da ein bisschen über seiner Liga datet, oder
0: aber
3: weißt du?
0: Sagt man das dann auch bei der Hochzeit? Ich habe ja damals dich geschreckt.
3: Ja,
0: oder?
3: Wahrscheinlich.
0: Hä?
3: Sag du es uns, Sebastian, wie benutzt man es am besten?
2: Keine Ahnung, ich habe das auch nur von meiner Nichte gehört.
3: Aber da siehst du mal, ich sag ja, wir sorgen hier dafür, dass ihr bei eurer jungen Generation punktet. Shrekking heißt jemanden nicht so hübsches daten. Jawohl, Klugscheißertasse geht zu dir. Glückwunsch.
2: Ja, super, danke schön. Das freut mich.

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12: Im Studio Nanju Kuhlmann. Schönen guten Tag. Die Ermittlungen zur Drohnenattacke am Flughafen Leipzig-Halle führen direkt zum russischen Militärgeheimdienst GRU. Das berichtet die Welt am Sonntag und beruft sich auf geheime Ermittlungsunterlagen. Demnach wurde ein GRU-Agent identifiziert, der die Operation organisiert haben soll. Auch ein zweiter Verdächtiger mit Verbindungen nach Moskau ist im Visier. Deutschland hatte Russland öffentlich für den Anschlagversuch verantwortlich gemacht. Der Kreml weist die Vorwürfe zurück. Heute Nachmittag ist der VfB bei der TSG aus Hoffenheim zu Gast. Der neue Vizekapitän und Ex-Hoffenheimer Grischa Prümel freut sich besonders auf die zahlreichen VfB-Fans in der SAP-Arena.
13: Ich freue mich aufs Wochenende. Wird cool werden. Hoffe natürlich, dass wir ja, mit vielen Fans nach Sinsheim fahren und dort auch das Spiel gewinnen werden. Hoffenheim ist eine gute Mannschaft. Die haben jetzt zweimal, sage ich, unglücklich verloren, haben aber auf jeden Fall großes Potenzial und haben auch Ambitionen. Deswegen müssen wir das gut angehen, müssen uns gut darauf vorbereiten.
12: Die neue 107.7 überträgt alle Tore in VfB live ab 15.30 Uhr. Parallel dazu empfängt der SC Freiburg die Borussia aus Mönchengladbach. Und nun weitere Meldungen in Kürze. Nach dem Wahlerfolg der AfD in Sachsen-Anhalt formiert sich ein breiter Protest. In ganz Deutschland gibt es heute Demos gegen Rechtsextremismus, beispielsweise in Berlin, Hamburg, München, Stuttgart, Leipzig oder aber Bremen. Auch in kleineren Städten sind Proteste geplant. In Konstanz eröffnet heute eine neue Touristenattraktion, ein Panorama des Künstlers Assisi. Es zeigt das Konstanzer Konzil und lässt Besucher in die mittelalterliche Stadt vor rund 600 Jahren eintauchen. Tennisprofi Alexander Zverev steht im Finale der US Open. Zverev besiegte den Russen Khachanov mit 3:0. Jetzt trennt ihn nur noch ein Sieg vom zweiten Grand Slam-Titel seiner Karriere.
11: 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Das Wetter für uns in Baden-Württemberg.
12: Sonnig und trocken ist es gerade und das bleibt auch bis in den Mittag so, mit nur ein paar Wolken am Himmel. Dazu werden es bis zu 25 Grad in Reutlingen. Morgen ist dann eher grauer Himmel angesagt, dazu regnet es immer mal wieder. Maximal 26 bis 27 Grad.
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14: 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Auf der B27 Tübingen-Balingen, Achtung in beiden Richtungen, zwischen Tübingen-Derendingen und Dusslingen, da laufen mehrere Schafe auf der Straße. Auf der A6 Nürnberg Richtung Heilbronn ist zwischen Neuenstein und Öhringen wegen Bergungsarbeiten die Autobahn gesperrt. Außerdem ist zwischen der Raststätte Hohenlohe Nord und Neuenstein nach einem Unfall die mittlere Spur gesperrt. Und in der Gegenrichtung Heilbronn Richtung Nürnberg, da ist die A6 zwischen Öhringen und Neuenstein nach einem Unfall dicht.
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14: 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Hanna und Nikolaus hier, guten Morgen.
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14: Jetzt Classic Rock von Aerosmith.
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die neue 107.7 ist hier. Lasst eure Kinder jetzt am Wochenende doch mal in Ruhe. Nächste Woche geht dann nämlich die Schule wieder los und das hätte sich er hier, Eric Carmen, vielleicht auch von seinen Eltern gewünscht. Er hat nämlich wirklich schon mit 2 Jahren angefangen zu singen und wurde dann mit 3 in eine Musikschule aufgenommen, in eine renommierte Musikgesangsschule. Ob das in seinem Interesse war? In unserem war es auf jeden Fall. Weil deswegen haben wir solche Hits hier geschenkt bekommen. Das ist

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3: Das Wetter für uns in Baden-Württemberg.
4: Sonnig und trocken ist es gerade und das bleibt auch bis in den Mittag so, mit nur ein paar Wolken am Himmel. Dazu werden es bis zu 25 Grad in Reutlingen. Morgen ist dann eher grauer Himmel angesagt, dazu regnet es immer mal wieder. Maximal 26 bis 27 Grad.
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4: Auf der B27 Tübingen-Balingen, Achtung in beiden Richtungen, zwischen Tübingen-Derendingen und Dusslingen, da sind mehrere Schafe auf der Fahrbahn. Die A6 Nürnberg Richtung Heilbronn ist zwischen Neuenstein und Öhringen in beiden Fahrtrichtungen gesperrt. Und auf der A8 Karlsruhe Richtung Stuttgart stockt der Verkehr zwischen Pforzheim-West und Pforzheim-Ost auf 5 Kilometern.
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8: Grüß euch.
7: Startet gut in dieses Wochenende. 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
7: Jetzt die Soul Sister.
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Kirmes hier. Wenn ihr schon früh die Guano Apes verfolgt habt, dann wart ihr ja vielleicht auch mal auf der Homepage. Und da hat man früher außer Tourdaten und Songtexten auch noch ein vollständiges Kochrezept für Kohlrouladen bekommen. Heute leider nicht mehr. Hier sind sie für euch. Bester Rock und Pop mit

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24: Im Studio Nanju Kuhlmann. Schönen guten Tag. Russland steckt hinter der Drohnenattacke am Flughafen Leipzig-Halle. Das hat die Bundesregierung bereits klar gesagt. Die Ermittlungen führen direkt zum russischen Militärgeheimdienst GRU, berichtet die Welt am Sonntag. Daniel Bornberg.
25: Die Welt beruft sich auf geheime Ermittlungsunterlagen. Demnach wurde ein GRU-Agent identifiziert, der die Operation organisiert haben soll. Er reiste über die Türkei ein und später Richtung Serbien wieder aus. Auch ein zweiter Verdächtiger mit Verbindungen nach Moskau ist im Visier der Ermittler. Die Bundesregierung hat Russland Anfang des Monats öffentlich für den Anschlagsversuch verantwortlich gemacht. Der Kreml weist die Vorwürfe zurück.
24: Das Erfolgsjahr von Tennisprofi Alexander Zverev geht weiter. Der Weltranglistenzweite hat es auch bei den US Open ins Finale geschafft. Mehr von Anna Löwer.
26: Erst sein erster großer Titel in Paris, dann die Finalteilnahme in Wimbledon und jetzt New York. Zverev hat es in dieser Saison bei 3 der 4 Grand-Slam-Turniere ins Endspiel geschafft. Im Halbfinale der US Open besiegte er als klarer Favorit den Russen Karan Khachanov glatt in 3 Sätzen. Jetzt trennt ihn nur noch ein Sieg vom zweiten Grand-Slam-Titel. Im Finale trifft Zverev morgen Abend auf Ben Shelton aus den USA.
24: Und nun weitere Meldungen in Kürze. Nach dem AfD-Wahlsieg in Sachsen-Anhalt beschäftigt sich die Politik in Berlin mit dem Umgang mit einer womöglich verfassungsfeindlichen Landesregierung. In den Funke-Zeitungen fordert Justizministerin Hubich etwa Beamte in Sachsen-Anhalt dazu auf, rechtswidrigen Anweisungen zu widersprechen. In ganz Deutschland gibt es heute Demos gegen Rechtsextremismus, etwa in Berlin, Hamburg, München, Stuttgart, Leipzig oder Bremen, aber auch in kleineren Städten. Ein breites Bündnis hat dazu aufgerufen, um nach dem Wahlerfolg der AfD in Sachsen-Anhalt ein Zeichen zu setzen. Schiedsrichter im Amateurfußball sollen besser vor Gewalt und Beleidigungen geschützt werden. Der DFB startet dafür ein Pilotprojekt mit Bodycams. In einer Kreisliga in Gelsenkirchen können die Unparteiischen die Kameras bei Vorfällen einschalten. Das soll Angreifer abschrecken und Eskalationen verhindern.
0: 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Das Wetter für uns in Baden-Württemberg.
26: Sonnig und trocken ist es gerade und das bleibt auch bis in den Mittag so, mit nur ein paar Wolken am Himmel. Dazu werden es bis zu 25 Grad in Reutlingen. Morgen ist dann eher grauer Himmel angesagt, dazu regnet es immer mal wieder. Maximal 26 bis 27 Grad.
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26: Auf der A81 Würzburg Richtung Heilbronn. Vorsicht, zwischen Neuenstadt am Kocher und dem Kreuz Weinsberg liegen Fahrzeugteile auf der Autobahn auf dem linken Fahrstreifen. Und die A6 Nürnberg Richtung Heilbronn ist zwischen Neuenstein und Öhringen in beide Fahrtrichtungen gesperrt.
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1: Mit Jermaine Jackson zusammen mit Pia Sadora und When the Rain Begins to Fall.
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2: Geil, oh mein Gott, wie krass.
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3: Wahnsinn.
0: Nicht schlecht.
2: Gigantisch, ja.
0: Ist es dein erstes Rennrad?
2: Das ist mein allererstes Rennrad, ja.
3: Ja, und drunter steigt man da nämlich nicht ein, wenn man Rennrad fährt.
0: Sagen,
3: ne?
0: Das dann gleich
3: schon,
0: richtig.
3: Gehört schon dazu.
2: Wir fahren von der Firma aus am Samstag diese Woche einen Fahrradmarathon, einmal um den Bodensee, 150 Kilometer.
3: Simon, liebe Grüße an die Kollegen. Lass sie nicht allzu alt aussehen mit deinem geilen Rennrad. 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
2: Vielen Dank.
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6: Das Wetter für uns in Baden-Württemberg.
7: Sonnig und trocken ist es gerade und das bleibt auch bis in den Mittag so, mit nur ein paar Wolken am Himmel. Dazu werden es bis zu 25 Grad in Reutlingen. Morgen ist dann eher grauer Himmel angesagt, dazu regnet es immer mal wieder. Maximal 26 bis 27 Grad.
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7: Auf der A81 Würzburg Richtung Heilbronn. Vorsicht, zwischen Neuenstadt am Kocher und dem Kreuz Weinsberg liegen Fahrzeugteile auf der Autobahn auf dem linken Fahrstreifen. Und die A6 Nürnberg Richtung Heilbronn ist zwischen Neuenstein und Öhringen in beide Fahrtrichtungen gesperrt.
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10: 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Jetzt von den Ärzten und Westerland.
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Es war 1998, als Meredith Brooks als Vorband für die Rolling Stones in Argentinien hat auftreten dürfen. Was allerdings in einem Fiasko endete. Also die Stones-Fans fanden sie gar nicht cool und haben alles Mögliche nach ihr geworfen, sogar Tampons. Uah. Wir dagegen lieben sie sehr und sind sehr froh, dass sie trotzdem weitergemacht hat. Hier ist sie mit Bitch für euch, die neue 107.7. 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
14: 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Schön hier.
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16: Im Studio Nanju Kuhlmann. Schönen guten Tag. Die Ermittlungen zur Drohnenattacke am Flughafen Leipzig-Halle führen direkt zum russischen Militärgeheimdienst GRU. Das berichtet die Welt am Sonntag und beruft sich auf geheime Ermittlungsunterlagen. Demnach wurde ein GRU-Agent identifiziert, der die Operation organisiert haben soll. Auch ein zweiter Verdächtiger mit Verbindungen nach Moskau ist im Visier. Deutschland hatte Russland öffentlich für den Anschlagversuch verantwortlich gemacht. Der Kreml weist die Vorwürfe zurück. Heute Nachmittag ist der VfB bei der TSG aus Hoffenheim zu Gast. Der neue Vizekapitän und Ex-Hoffenheimer Grischa Prümel freut sich besonders auf die zahlreichen VfB-Fans in der SAP-Arena.
17: Ich freue mich aufs Wochenende. Wird cool werden. Hoffe natürlich, dass wir mit vielen Fans nach Sinsheim fahren und dort auch das Spiel gewinnen werden. Hoffenheim ist eine gute Mannschaft. Die haben jetzt zweimal, sage ich, unglücklich verloren, haben aber auf jeden Fall großes Potenzial und haben auch Ambitionen. Deswegen müssen wir das gut angehen, müssen uns gut darauf vorbereiten.
16: Die neue 107.7 überträgt alle Tore in VfB live ab 15.30 Uhr. Parallel dazu empfängt der SC Freiburg die Borussia aus Mönchengladbach. Und nun weitere Meldungen in Kürze. Wegen Drohnenangriffen hat Saudi-Arabien den Betrieb einer wichtigen Ölpipeline im Land eingestellt. Dadurch könnten die Preise für Öl, Benzin und Diesel weiter ansteigen. Die Pipeline wird auch für den Ölexport genutzt, der wegen der Blockade der Straße von Hormuz übers Meer nicht möglich ist. Nach einem Zugunglück in Frankreich geht die Polizei von Sabotage aus. Auf der Strecke ist ein Schienenteil gefunden worden, was darauf hindeutet. Der Regionalzug mit fast 200 Passagieren war in der Normandie entgleist. Es gibt zahlreiche Verletzte. Tennisprofi Alexander Zverev steht im Finale der US Open. Zverev besiegte den Russen Khachanov mit 3:0. Jetzt trennt ihn nur noch ein Sieg vom zweiten Grand Slam-Titel seiner Karriere.
15: 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Das Wetter für uns in Baden-Württemberg.
16: Sonnig und trocken ist es gerade und das bleibt auch bis in den Mittag so, mit nur ein paar Wolken am Himmel. Dazu werden es bis zu 25 Grad in Reutlingen. Morgen ist dann eher grauer Himmel angesagt, dazu regnet es immer mal wieder. Maximal 26 bis 27 Grad.
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16: Auf der A81 Stuttgart Richtung Schaffhausen, Vorsicht zwischen Ehningen und Hilzingen, liegt ein Kennzeichen auf der Autobahn. Die A6 Nürnberg Richtung Heilbronn ist zwischen Neuenstein und Öhringen wegen Bergungsarbeiten gesperrt. Und auf der A6 Heilbronn Richtung Nürnberg sind zwischen dem Kreuz Weinsberg und Bretzfeld der Standstreifen und der rechte Fahrstreifen gesperrt. Da steht ein kaputtes Auto.
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3: Ein herbstliches Wochenende und im Radio gibt's von uns kostenlos besten Rock und Pop gespielt. Jetzt gleich die Goo Goo Dolls, Iris, nach Ray Parker Jr. aus den 80ern, Ghostbusters.
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Musik geht's hier durchs Wochenende. Hier ist die neue 107.7 am Samstagmittag. Jetzt Michael Jackson, the King of Pop, der es übrigens gehasst hat, sich in Videos selbst zu sehen. Der war mit sich nie zufrieden. Bei einem Videodreh zum Beispiel hat er das Ganze kontrolliert, sich das angeschaut und dann musste das nochmal, nochmal und nochmal gemacht werden, damit er einigermaßen mit sich selbst zufrieden war. Hier ist Michael Jackson, Beat It, auf der 107.7.

0: das Wetter für uns in Baden-Württemberg.
1: Sonnig ist es heute Nachmittag, dazu nur ein paar Wolken und es bleibt trocken. In Reutlingen sind es aktuell 24 Grad. Bis zum Abend ändert sich da kaum was. Morgen wird es dann deutlich grauer, immer wieder regnet es und die Höchstwerte, die liegen bei 26 bis 27 Grad.
0: Verkehrsservice.
1: Auf der B19 Aalen Richtung Schwäbisch Hall, Vorsicht zwischen dem Abzweig nach Scheufele und Reichertshofen, gibt es Rutschgefahr durch Schotter. Auf der A6 Heilbronn Richtung Nürnberg sind zwischen dem Kreuz Weinsberg und Bretzfeld der Standstreifen und der rechte Fahrstreifen gesperrt. Da steht ein Pannenauto. Die A6 Nürnberg Richtung Heilbronn ist zwischen Neuenstein und Öhringen immer noch wegen Bergungsarbeiten gesperrt. Und zwischen Pforzheim Süd und Pforzheim Nord gibt es auf der A8 Stuttgart Richtung Karlsruhe 7 Kilometer stockenden Verkehr.
2: 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Gleich die Plus Something aus dem Jahr 97, Breakfast at Tiffany's. Und das ist in Queen, Classic Rock, Bohemian Rhapsody, jetzt.
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0: Die 977 am Samstagmittag. Und heute Nachmittag nicht vergessen, dem VfB die Daumen zu drücken. Denn ab 15.30 Uhr geht's in einem Baden-Württemberg-Derby zur Sache. Der VfB in Hoffenheim. Und wir haben später für euch alle Tore live, so wie ihr es von uns gewohnt seid, von der 977. Gleich Midnight Oil, Beds Are Burning, und das hier ist Bon Jovi. Always, da geht's in den 90er. Wir spielen für euch besten Rock und Pop.
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17: Im Studio Nanju Kuhlmann. Schönen guten Tag. Russland steckt hinter der Drohnenattacke am Flughafen Leipzig-Halle. Das hat die Bundesregierung bereits klar gesagt. Die Ermittlungen führen direkt zum russischen Militärgeheimdienst GRU, berichtet die Welt am Sonntag. Daniel Bornberg.
18: Die Welt beruft sich auf geheime Ermittlungsunterlagen. Demnach wurde ein GRU-Agent identifiziert, der die Operation organisiert haben soll. Er reiste über die Türkei ein und später Richtung Serbien wieder aus. Auch ein zweiter Verdächtiger mit Verbindungen nach Moskau ist im Visier der Ermittler. Die Bundesregierung hat Russland Anfang des Monats öffentlich für den Anschlagsversuch verantwortlich gemacht. Der Kreml weist die Vorwürfe zurück.
17: Heute Nachmittag ist der VfB bei der TSG aus Hoffenheim zu Gast. Der neue Vizekapitän und Ex-Hoffenheimer Grischa Prümel freut sich besonders auf die zahlreichen VfB-Fans in der SAP-Arena.
19: Ich freue mich aufs Wochenende. Wird cool werden. Hoffe natürlich, dass wir mit vielen Fans nach Sinsheim fahren und dort auch das Spiel gewinnen werden. Hoffenheim ist eine gute Mannschaft. Die haben jetzt zweimal, sage ich, unglücklich verloren, haben aber auf jeden Fall großes Potenzial und haben auch Ambitionen. Deswegen müssen wir das gut angehen, müssen uns gut darauf vorbereiten.
17: Die neue 107.7 überträgt alle Tore in VfB live ab 15.30 Uhr. Parallel dazu empfängt der SC Freiburg die Borussia aus Mönchengladbach. Und nun weitere Meldungen in Kürze. Wegen Drohnenangriffen hat Saudi-Arabien den Betrieb einer wichtigen Ölpipeline im Land eingestellt. Dadurch könnten die Preise für Öl, Benzin und Diesel weiter ansteigen. Die Pipeline wird auch für den Ölexport genutzt, der wegen der Blockade der Straße von Hormuz übers Meer nicht möglich ist. Nach einem Zugunglück in Frankreich geht die Polizei von Sabotage aus. Auf der Strecke ist ein Schienenteil gefunden worden, was darauf hindeutet. Der Regionalzug mit fast 200 Passagieren war in der Normandie entgleist. Es gibt zahlreiche Verletzte. Tennisprofi Alexander Zverev steht im Finale der US Open. Zverev besiegte den Russen Khachanov mit 3:0. Jetzt trennt ihn nur noch ein Sieg vom zweiten Grand-Slam-Titel seiner Karriere.
15: 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Das Wetter für uns in Baden-Württemberg.
20: Sonnig ist es heute Nachmittag, dazu nur ein paar Wolken und es bleibt trocken. In Reutlingen sind es aktuell 24 Grad. Bis zum Abend ändert sich da kaum was. Morgen wird es dann deutlich grauer, immer wieder regnet es und die Höchstwerte, die liegen bei 26 bis 27 Grad.
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20: Auf der B19 Ahlen Richtung Schwäbisch Hall, Vorsicht zwischen dem Abzweig nach Schäufele und Reichertshofen, gibt es Rutschgefahr durch Schotter. Auf der A6 Heilbronn Richtung Nürnberg sind zwischen dem Kreuz Weinsberg und Bretzfeld der Standstreifen und der rechte Fahrstreifen gesperrt. Da steht ein Pannenauto. Die A6 Nürnberg Richtung Heilbronn ist zwischen Neuenstein und Öhringen immer noch wegen Bergungsarbeiten gesperrt. Und zwischen Pforzheim Süd und Pforzheim Nord gibt es auf der A8 Stuttgart Richtung Karlsruhe 7 Kilometer stockenden Verkehr.
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21: An einem schönen spätsommerlichen Samstag. Ich bin der Christian, serviere euch dazu besten Rock und Pop. Und gleich Eros Ramazzotti und Tina Turner, Corsa della Vita nach Survivor, Burning Hearts.
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0: 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Simon möchte damit dieses Wochenende ein Rennen um den Bodensee fahren und er ist mit dem Fahrrad schon längst sehr, sehr vertraut.
2: Ich kenne das Rad schon und deshalb war das für mich eigentlich das, was es werden soll. Also es gibt, ich glaube, 3 Showrooms, wo man es abholen kann oder kaufen kann, aber sonst wird es ausschließlich per Post gesendet. Ich habe noch ein Ersatzrad dastehen, also zur Not geht es auch noch, aber mit dem neuen wäre natürlich viel, viel cooler.
0: Simon, ja. Das Neue, das ist im Kasten. Dir eine gute Fahrt und Grüße an der Stelle an den Bodensee. 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
1: Das Wetter für uns in Baden-Württemberg.
2: Sonnig ist es heute Nachmittag, dazu nur ein paar Wolken und es bleibt trocken. In Reutlingen sind es aktuell 24 Grad. Bis zum Abend ändert sich da kaum was. Morgen wird es dann deutlich grauer, immer wieder regnet es und die Höchstwerte, die liegen bei 26 bis 27 Grad.
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3: Auf der A6 Heilbronn Richtung Dürnberg, Vorsicht, zwischen dem Kreuz Weinsberg und Bretzfeld steht ein kaputtes Auto auf der rechten Spur und dem Standstreifen. Die A6 Nürnberg Richtung Heilbronn ist zwischen Neuenstein und Öhringen wegen eines umgestürzten LKWs gesperrt und auf der A8 Stuttgart Richtung Karlsruhe stockt der Verkehr zwischen Pforzheim Süd und Pforzheim Nord auf 4 Kilometern.
4: Samstagmittag, kurz nach 2:30. Wir spielen euch, wann immer ihr möchtet, die meisten 80er, die meisten 90er, einfach die meiste Musik. Gleich Falco, Out of the Dark und das hier sind Kiss, Classic Rock. I was made for loving you. Gibt's jetzt.
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Sonntagmittag mit der 977. Gleich ab 2 VfB Live. Und da müssen die Stuttgarter an diesem Wochenende in der Fußball-Bundesliga auswärts gegen Hoffenheim antreten. Das nächste Baden-Württemberg-Derby steht da an. Und wir haben später für euch ab 15.30 Uhr alle Tore live, so wie ihr es von uns gewohnt seid. Weiter mit bestem Rock und Pop und jetzt Freddie Mercury und Co. eben Queen. The show must go on. Schönes Wochenende.

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10: Gute Nachrichten aus Stuttgart. Die S-Bahn fahren seit heute Morgen wieder regulär durch die Innenstadt. Eins unserer Themen jetzt. Es ist Samstagmittag, 14 Uhr.
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10: Mit André Klatzel.
12: Schönen guten Tag. Russland steckt hinter der Drohnenattacke am Flughafen Leipzig-Halle. Das hat die Bundesregierung bereits klar gesagt. Die Ermittlungen führen direkt zum russischen Militärgeheimdienst GRU, berichtet die Welt am Sonntag. Daniel Bornberg.
13: Die Welt beruft sich auf geheime Ermittlungsunterlagen. Demnach wurde ein GRU-Agent identifiziert, der die Operation organisiert haben soll. Er reiste über die Türkei ein und später Richtung Serbien wieder aus. Auch ein zweiter Verdächtiger mit Verbindungen nach Moskau ist im Visier der Ermittler. Die Bundesregierung hat Russland Anfang des Monats öffentlich für den Anschlagsversuch verantwortlich gemacht. Der Kreml weist die Vorwürfe zurück.
12: Im Amateurfußball sollen Schiris noch besser vor Gewalt und Beleidigungen geschützt werden. Dafür startet der DFB jetzt ein Pilotprojekt mit Bodycams. In einer Kreisliga in NRW können die Unparteiischen ihre Kameras bei Vorfällen aktivieren. Das soll mögliche Angreifer abschrecken und Eskalationen verhindern. Laut aktuellem DFB-Lagebild wurden zuletzt etwas weniger Gewalt- und Diskriminierungsvorfälle gemeldet. Die Zahl der Spielabbrüche im Amateurfußball ist allerdings leicht gestiegen. Und nun weitere Meldungen in Kürze. Verstöße gegen die Mietpreisbremse sollen in Zukunft härter bestraft werden. Das hat Bundesjustizministerin Hubig den Funke-Zeitungen gesagt. Wenn Vermieter zu viel kassieren, sollen auch Bußgelder fällig werden. Auch die gesetzliche Regelung zum Mietwucher soll reformiert werden. In ganz Deutschland gibt es heute Demos gegen Rechtsextremismus, etwa in Berlin, Hamburg, München, Stuttgart, Leipzig oder Bremen, aber auch in kleineren Städten. Ein breites Bündnis hat dazu aufgerufen, um nach dem Wahlerfolg der AfD in Sachsen-Anhalt ein Zeichen zu setzen. In Stuttgart fahren die S-Bahnen seit heute Morgen wieder regulär durch die Innenstadt. Nach 8 Wochen sind die Bauarbeiten an der wichtigen Stammstrecke abgeschlossen. Erneuert wurden unter anderem Leitungen, Fluchtwege und Weichen. Außerdem wurde neue Technik für den digitalen Bahnknoten installiert.
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10: Hier ist das Wetter für uns in Baden-Württemberg. Das sind es momentan in Fellbach und Stuttgart 23 Grad. In Pretten sind es schon 25 Grad. Und heute haben wir auch nochmal einen schönen Spätsommertag mit Sonne und Wolken und bis zu 27 Grad. Morgen starten wir genauso in den Sonntag. Gegen Nachmittag kann es dann regnen, aber es bleibt mild bei ebenfalls bis zu 27 Grad. Es ist 14.03 Uhr, die neue 107.7 Verkehrsservice mit einigen Gefahrenmeldungen. Einmal auf der A8 Stuttgart Richtung Karlsruhe zwischen Pforzheim Süd und Pforzheim Nord. Achtung, hier ein Auto mit einer Panne auf der linken Spur. Weiter auf der A8 Karlsruhe Richtung München zwischen dem Kreuz Stuttgart und der Auffahrt Stuttgart-Degeloch. Hier ein LKW mit einer Panne auf dem Standstreifen. Achtung, hier ist eine Ölspur auf der rechten und mittleren Spur. Die Feuerwehr ist vor Ort. Bitte auch nichts Brennendes wie Kippen aus dem Fenster werfen. Und auf der A81 Stuttgart Richtung Heilbronn auf Höhe Stuttgart Zuffenhausen. Achtung, hier gab es einen Unfall auf dem Standstreifen. Habt ihr noch was gesehen? Eure Staus, eure Blitze immer kostenlos? 0800 24 7 1077. 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
10: Die Fußball-Bundesliga hat erst angefangen und zack, ist auch schon wieder der dritte Spieltag. Und ja, es sagt zwar noch rein gar nichts aus, aber die Tabelle sieht gerade schon echt wild aus. Mit dem FC Augsburg auf dem ersten Platz, dem SC Freiburg auf dem zweiten und Aufsteiger SV Elversberg auf dem vierten Platz. Und das auch noch alle vor dem FC Bayern, der gerade auf dem sechsten Platz sitzt. Ich habe mir da schon den ein oder anderen Screenshot gemacht, um ehrlich zu sein. Muss ja auch mal festgehalten werden. Ha, für unseren VfB Stuttgart, momentan auf dem 10. Platz vollständigkeitshalber, geht's heute auswärts gegen die TSG Hoffenheim. Anpfiff ist um 15.30 Uhr und gleich schauen wir da auf einen VfB-Spieler, für den das heute ganz besonders ist, das Auswärtsspiel. Naja, und die anderen Samstagsspiele heute sind wie folgt. Dortmund zu Hause gegen Paderborn, Freiburg empfängt Mönchengladbach, Leverkusen ist zu Gast in Augsburg und Mainz heute daheim gegen Frankfurt. Gestern gab es schon einen 3:1-Sieg von Schalke 04 auswärts bei Union Berlin. Wir halten euch heute über alle Spiele auf dem Laufenden und von unserem VfB Stuttgart gibt's natürlich alle Tore live. Ich bin Michelle, schönen Samstag.
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0: Bester Rock und Pop von The Cranberries und Zombie. Ihr hört die neue 107.7 VfB Live an diesem Samstag. Und am dritten Spieltag der Fußball-Bundesliga geht es heute für unseren VfB Stuttgart auswärts gegen die TSG Hoffenheim. Und für einen Stuttgarter Spieler ist das heute ein besonderes Spiel. Neuzugang Grischa Prömel. Der gebürtige Cannstatter hat letzte Saison nämlich in Hoffenheim gespielt und muss heute also gegen seinen alten Verein ran. Und das war natürlich die Woche auch Thema in der Kabine.
1: In der Kabine wird schon so ein bisschen gewitzelt, dass ich jetzt, das kann ich vielleicht nicht sagen, aber ich freue mich aufs Wochenende. Wird cool werden. Hoffe natürlich, dass wir mit vielen Fans nach Sinsheim fahren und dort auch das Spiel gewinnen werden.
0: Unser VfB-Reporter Daniel Haug ist natürlich live vor Ort in Sinsheim in der SNP Arena. Daniel, was wird denn da in der Kabine gewitzelt, was uns Grischa Prömel hier nicht so richtig verraten will?
2: Ich gehe mal schwer davon aus, dass die Aussage der bisherigen VfB-Spieler in die Richtung ging, ja Grischa, jetzt hast du endlich auch mal ein Heimspiel in Sinsheim. Weil unter den VfB-Fans ist es ja verbreitet, das Spiel hier auswärts bei der TSG Hoffenheim ist so ein bisschen sowas wie das 18. Heimspiel. Es ist die kürzeste Auswärtsfahrt der Saison, ja mit nur rund 80 Kilometern. Und deswegen sind immer zahlreiche VfB-Fans da. Auch heute werden wieder rund 10.000 erwartet. Das wäre ein Drittel der gesamten Stadionkapazität und das ist schon sehr ordentlich. Also ich denke mal, dass das da in die Richtung ging, dass jetzt Grischa Prömel mal merkt, wie es ist, wenn er für den VfB hier in Sinsheim quasi spielt.
0: Das Stadion heute in Weiß und Rot. Mega. Wir freuen uns drauf. Wir berichten für euch mit Daniel Haug live aus dem Stadion in Sinsheim. Anpfiff ist um 15.30 Uhr und bei uns gibt's alle Tore live hier auf der 107.7.

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0: Grad in Filderstadt und in Eislingen und 25 Grad in Reutlingen. Und es ist einfach schön heute mit Sonne und Wolken und stellenweise bis zu 27 Grad. Morgen kann es ab dem Nachmittag regnen, aber es bleibt warm bei ebenfalls bis zu 27 Grad. 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Es ist 14.32 Uhr, die neue 107.7 Verkehrsservice. Achtung auf der A8, Stuttgart Richtung Karlsruhe. Zwischen Pforzheim Süd und Pforzheim Nord, Achtung, hier ein Auto mit einer Panne auf der linken Spur. Weiter auf der A8 Karlsruhe Richtung München. Zwischen dem Kreuz Stuttgart und der Auffahrt Stuttgart-Degerloch. Hier ist noch eine Ölspur von einem LKW mit einer Panne vorhin. Hier finden gerade Reinigungsarbeiten statt und die rechte Spur ist gesperrt. Außerdem im weiteren Verlauf bitte aufpassen, zwischen Eichelberg und dem Rastplatz Mühlhausen. Hier Gefahr durch ein Auto mit einer Panne auf dem Standstreifen. Habt ihr noch was gesehen? Eure Staus, eure Blitzer, immer kostenlos? 0800 24 7 107 7.
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0: Dritter Spieltag in der Fußball-Bundesliga und für unseren VfB Stuttgart gab es nach der 1:5 Niederlage am ersten Spieltag bei Bayern letzte Woche den 4:1 Sieg gegen den ersten FC Köln. Und auch heute will der VfB natürlich 3 Punkte holen mit einem Auswärtssieg bei der TSG Hoffenheim. Wir berichten für euch natürlich wieder live aus dem Stadion mit allen Toren live bei uns im Radio. In der knappen Stunde ist Anpfiff und wir halten euch über alles auf dem Laufenden. Gleich schauen wir uns Hoffenheim als Gegner auch noch mal genauer an. Ich bin Michelle und habe jetzt Bob Dylan für euch mit Knocking on Heaven's Door. Schönen Samstag.
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0: 14.44 Uhr, beste Rock und Pop mit No Doubt und Don't Speak hier auf der 977. Schön, dass ihr mit dabei seid bei VfB Live. Am dritten Spieltag der Fußball-Bundesliga ist der VfB Stuttgart heute auswärts zu Gast bei der TSG Hoffenheim. Und mit denen hat sich Stuttgart letzte Saison bis zum Schluss einen Kopf-an-Kopf-Rennen geliefert um den letzten Platz in der Champions League. Hoffenheim hat das Rennen bekanntlich verloren und auch der Bundesliga-Start war für die TSG jetzt nicht der beste. 2 Spiele, 2 Niederlagen bisher. Trotzdem sollte man Hoffenheim auf keinen Fall unterschätzen, sagt VfB-Neuzugang Krischer Prömel. Der hat vor seinem Wechsel insgesamt 6 Jahre für Hoffenheim gespielt.
1: Hoffenheim ist eine gute Mannschaft. Die haben jetzt 2-mal, sage ich, unglücklich verloren, haben aber auf jeden Fall großes Potenzial und haben auch Ambitionen. Deswegen müssen wir das gut angehen, müssen uns gut darauf vorbereiten.
0: Ja, VfB-Reporter Daniel Haug, wie muss Stuttgart denn jetzt heute das Spiel angehen, damit sie gegen Hoffenheim gewinnen können?
2: In allererster Linie auf jeden Fall mal defensiv stabil. Das war so im Champions-League-Spiel gegen Stavanger am Mittwochabend so ein bisschen das Problem, dass man zu offensiv war und den Norwegern da recht viele Chancen eingeräumt hat. Und ein Gegner von der Qualität wie Hoffenheim, die würden das heute deutlich besser ausnutzen. Also heißt hinten gut zu stehen, die schnellen Außenspieler der Hoffenheimer gut im Griff zu haben und dann, ähnlich wie am Mittwoch, vor allem Ermedin Demirovic, die Chancen gut und konsequent zu nutzen, dann steht hier dem dritten Sieg innerhalb von einer Woche nicht so viel im Weg.
0: Und vielleicht trifft ja heute auch mal wieder unser lieber Dennis Undav, ne?
2: Es wäre ihm auf jeden Fall zu wünschen. Er hat aufsteigende Form, 2 Vorlagen am Mittwoch. Wäre passend heute, die Woche mit einem Tor zu beenden.
0: Absolut, das sehe ich auch so. Danke dir, Daniel. Ja, und egal, wer heute ein Tor schießt, bei uns bekommt ihr alle Tore live. Heute beim Auswärtsspiel VfB Stuttgart gegen Hoffenheim. Anpfiff ist um 15.30 Uhr. Ihr hört die neue 107.7.

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10: Gute Nachrichten für Mieterinnen und Mieter. Verstöße gegen die Mietpreisbremse sollen künftig härter bestraft werden. Eins unserer Themen jetzt. Es ist Samstagnachmittag, 15 Uhr.
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10: André Klatzel.
12: Schönen guten Tag. Die Ermittlungen zur Drohnenattacke am Flughafen Leipzig-Halle führen direkt zum russischen Militärgeheimdienst GRU. Das berichtet die Welt am Sonntag und beruft sich auf geheime Ermittlungsunterlagen. Demnach wurde ein GRU-Agent identifiziert, der die Operation organisiert haben soll. Auch ein zweiter Verdächtiger mit Verbindungen nach Moskau ist im Visier. Deutschland hat Russland öffentlich für den Anschlagsversuch verantwortlich gemacht. Der Kreml weist die Vorwürfe zurück. Verstöße gegen die Mietpreisbremse sollen in Zukunft härter bestraft werden. Das hat Bundesjustizministerin Hubig den Funke-Zeitungen gesagt. Ein Gesetzentwurf dazu wird gerade im Bundestag beraten. Lisa Schwarzkopf.
13: Die Mietpreisbremse soll dafür sorgen, dass es auch für Leute mit weniger Geld noch möglich ist, einigermaßen bezahlbare Wohnungen zu finden. Aktuell ist es bei Verstößen in der Regel so, dass Vermieter nur die zu viel gezahlte Miete zurückzahlen müssen. Doch das reicht der SPD-Politikerin nicht aus. Wenn Vermieter zu viel kassieren, sollen sie künftig auch mit Bußgeldern bestraft werden können. Aus Sicht von Hubig gibt es noch zu viele Möglichkeiten, die Mietpreisbremse auszuhebeln.
12: Und nun weitere Meldungen in Kürze. Der Druck auf Kanzler Merz wächst. Auch innerhalb der CDU werden die kritischen Stimmen nach der Landtagswahl in Sachsen-Anhalt immer lauter. Der Chef des CDU-Arbeitnehmerflügels Radke etwa warf Merz im Fokus vor, mit Äußerungen regelmäßig das halbe Land gegen sich aufzubringen. An den Schulen soll ein größerer Fokus auf Erste Hilfe und Krisenkompetenz gelegt werden. Das fordern das Deutsche Rote Kreuz und seine Jugendorganisationen zum Internationalen Tag der Ersten Hilfe. Sie finden, es braucht ein neues Schulfach, das sich mit diesen Themen beschäftigt.
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10: Hier ist das Wetter für uns in Baden-Württemberg mit 23 Grad in Böblingen, 24 Grad in Convestheim und 26 Grad in Offenburg. Und bis zu 27 Grad können es heute stellenweise noch werden, bei Sonne und Wolken. Morgen zieht es im Laufe des Tages dann etwas zu und es kann gegen Nachmittag regnen. Aber es bleibt angenehm bei ebenfalls bis zu 27 Grad. 15.02 Uhr, die neue 107.7 Verkehrsservice. Bitte aufpassen auf der A8 Stuttgart Richtung Karlsruhe. Zwischen Pforzheim Ost und Pforzheim Nord. Achtung, hier ein Auto mit einer Panne auf der rechten Spur. Auf der A8 Karlsruhe Richtung München. Zwischen dem Kreuz Stuttgart und der Auffahrt Stuttgart-Begerloch. Hier finden Reinigungsarbeiten statt. Da ist eine Ölspur auf der rechten Spur und der mittleren Spur. Hier die rechte Spur auch gesperrt. Und auf der A5 Karlsruhe Richtung Heidelberg. Zwischen Karlsruhe Nord und Bruchsal. Diebstahl. Achtung, auch hier ein Auto mit einer Panne auf dem Standstreifen. Falls ihr noch was gesehen habt, eure Staus, eure Blitzer, immer kostenlos. 0800 24 7 1077.
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10: Schönen Samstag euch. Ich bin Michelle und begleite euch am dritten Spieltag in der Fußball-Bundesliga. Gestern gab es schon einen 3:1 Auswärtssieg von Schalke 04 bei Union Berlin. Heute die 5 Nachmittagsspiele mit Dortmund gegen Paderborn, Freiburg gegen Mönchengladbach, Augsburg gegen Leverkusen, Mainz gegen Frankfurt und natürlich unser VfB Stuttgart heute auswärts bei der TSG Hoffenheim. Wir berichten für euch wieder live, heute aus dem Stadion in Sinsheim, damit ihr auch kein Tor verpasst. 15.30 Uhr ist Anpfiff und gleich schauen wir uns gemeinsam die Aufstellung an. Davor die meisten 80er, jetzt mit Twisted Sister und We're Not Gonna Take It.
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0: Bester Rock und Pop von den Red Hot Chili Peppers. Mit Under the Bridge hier auf der 977. Ihr hört VfB live um gleich 15.16 Uhr. Und damit ist es keine Viertelstunde mehr bis zum Anpfiff am dritten Spieltag der Fußball-Bundesliga. Unser VfB Stuttgart ist heute zu Gast bei der TSG Hoffenheim. Und da möchte man heute natürlich den dritten Sieg der englischen Woche einfahren. Am Mittwochabend hat der VfB nämlich auch sein erstes Champions-League-Spiel gewonnen gegen Viking Stavanger. Jetzt ist nach so einem Spiel unter der Woche natürlich die Frage, ob sich da irgendwas in der Aufstellung für die Bundesliga heute geändert hat. VfB-Reporter Daniel Haug, du bist natürlich wieder live vor Ort im Stadion. Wer steht denn heute auf dem Platz?
1: Drei neue gibt's im Vergleich zum Champions-League-Sieg am Mittwochabend. Und eine kleinere Überraschung, denn der Kapitän Dennis Undav ist zum ersten Mal in dieser Saison nur auf der Bank. Dafür gibt es zum ersten Mal die Itch-Doppelspitze mit Ermedin Demirovic, ja, nach Dreierpack am Mittwochabend, und Cenan Pejinovic, der Neuzugang aus Wolfsburg, der ja im DFB-Pokal in der ersten Runde vor drei Wochen auch schon einen Dreierpack erzielt hat. Also heute die beiden Top-Torjäger des VfB, wenn man so will, erstmals zusammen von Beginn an auf dem Platz. Und auch noch eine ganz interessante Randnote, weil Undav nicht beginnt, trägt Krischa Prömel, der ja der neue Vizekapitän ist, ausgerechnet der Neuzugang, der aus Hoffenheim gekommen ist, heute hier im Auswärtsspiel bei Hoffenheim die Kapitänsbinde beim VfB.
0: Wow, ja, das nenne ich mal ein Statement, würde ich sagen, heute. Danke dir, Daniel. Gleich geht's los, das Auswärtsspiel vom VfB Stuttgart bei der TSG Hoffenheim. Wir sind für euch live im Stadion. Ihr hört die neue 107.7 und bei uns gibt's gleich alle Tore live.

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0: Hier ist das Wetter für uns in Baden-Württemberg mit 23 Grad momentan in Sindelfingen und Ulm. Und in Schorndorf haben wir sogar schon 25 Grad. Sonne und Wolken haben wir heute bei stellenweise bis zu 27 Grad. Morgen kann es ab dem Nachmittag dann wieder regnen, aber es bleibt genauso angenehm warm wie heute. 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Die neue 107.7 Verkehrsservice um 15.30 Uhr. Achtung auf der A8 Stuttgart Richtung Karlsruhe. Zwischen Pforzheim Ost und Pforzheim Nord. Achtung, hier ein Auto mit einer Panne auf der rechten Spur. Auf der A8 Karlsruhe Richtung München. Zwischen dem Kreuz Stuttgart und der Auffahrt Stuttgart-Degerloch. Hier finden Reinigungsarbeiten statt wegen einer Ölspur. Hier ist die rechte Spur gesperrt. Und auf der A5 Karlsruhe Richtung Heidelberg. Zwischen Karlsruhe Nord und Bruchsal. Achtung, hier ein Auto mit einer Panne auf dem Standstreifen. Habt ihr noch was gesehen? Eure Staus, eure Blitzer, immer kostenlos. 0800 24 7 1077.
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0: Es ist 15.31 Uhr und damit Anpfiff bei den Samstagnachmittagsspielen am dritten Spieltag der Fußball-Bundesliga. Unser VfB Stuttgart spielt heute auswärts gegen die TSG Hoffenheim und unser VfB-Reporter Daniel Haug ist live vor Ort im Stadion. Daniel, es ist ein Auswärtsspiel und du bist im Stadion in Sinsheim. Aber irgendwie fühlt es sich gar nicht so richtig nach Auswärtsspiel an, oder?
12: Es ist so ein bisschen das 18. Heimspiel in dieser Saison, wenn man so möchte, für den VfB. Die

0: Gästeblock wie ein roter Brustring erscheint und passen dazu der VfB in den roten Auswärtstrikots auf dem Platz. Hat jetzt ein bisschen Glück, deswegen hier auch die Aufregung bei den Hoffenheimern, dass es hier den Freistoßpfiff für den VfB gibt, noch in der eigenen Hälfte. Es gab einen langen Ball in Richtung der Spitze des VfB, Richtung Chris Führig, aber der war zu steil, kein Problem für Oliver Baumann da ranzukommen. Jetzt geht's weiter mit einem Freistoß, 10 Meter drin in der eigenen Hälfte, ausgeführt von Angelo Stiller. Es ist noch nicht so viel passiert, 3 Minuten sind rum, noch 0:0.
1: Vielen Dank dir, Daniel. Wir schalten gleich wieder zu dir ins Stadion. In der Zwischenzeit gibt's Musik. Die meisten 80er, die meisten 90er, die meiste Musik. Jetzt mit Sean Farnham und You're the Voice.
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0: Die neue 107.7 VfB Live hier am dritten Spieltag der Fußball-Bundesliga. Der VfB Stuttgart auswärts bei der TSG Hoffenheim. VfB-Reporter Daniel Haug, wie schlägt sich der VfB denn in den ersten Minuten?
1: Er hat sich so ein bisschen angemeldet, muss aber auch immer wieder aufpassen. Es ist ein relativ offenes und vor allem intensives, umkämpftes Spiel. Viele Zweikämpfe, schon einige Fouls, vor allem im Mittelfeld und auf beiden Seiten jeweils eine richtig gute Chance. Vierte Minute für die Hoffenheimer. Adam Lozek nach einem Pass von Dagim in halblinker Position frei durch, traf dann aber nur das Außennetz und vier Minuten später auf der anderen Seite Ermedin Demirovic nach einem langen Einwurf. Der Kopfball in den Strafraum und Demirovic aus 10 Metern unverhofft, auch relativ frei, so mit einer Halb-Volley-Abnahme. Aber Oliver Baumann im Tor der Hoffenheimer mit einer starken Parade. Jetzt versucht der VfB mit Ballbesitz so ein bisschen Sicherheit in dieses Spiel zu bekommen, um dann vielleicht den Vorwärtsgang zu finden. Führig legt darüber auf Finn Jeltsch, der weiter auf Wagnermann. Das ist ein super Zusammenspiel. Jeltsch ist jetzt schon am Strafraum, bringt die Flanke rein. Aber Ozan Kabak, der Hoffenheimer Innenverteidiger, ist da zur Stelle, klärt vor Cenan Pejinovic. So bleibt nach 12 Minuten beim 0:0.
0: Danke, Daniel. Also beim VfB Stuttgart noch kein Tor gefallen, aber in den anderen Spielen gab es schon ein Tor. Dortmund gegen Paderborn steht es 1:0 für Dortmund und Mainz gegen Frankfurt 0:1 für Frankfurt.

in Sinsheim. Da hat er auf der einen Seite gerade der VfB noch die gute Chance. Dann läuft der Konter und Hoffenheim trifft zum 1:0, weil der VfB auf der linken Seite den Ball nicht halten kann. Dann geht es über die rechte Hoffenheimer Seite mit Conte. Der spielt auf Adam Loschek und der trifft aus halbrechter Position ins lange Eck. Fabian Bredlo im VfB-Tor noch mit dem Fuß dran, kann den Einschlag aber nicht verhindern. Und so liegt der VfB nach 13 Minuten jetzt mit 0:1 zurück.

0: Es ist 15.49 Uhr, der VfB Stuttgart heute zu Gast bei der TSG Hoffenheim am dritten Spieltag in der Fußball-Bundesliga. Ihr hört die neue 107.7 VfB live und die erste Halbzeit läuft. Es steht 1:0 für Hoffenheim. VfB-Reporter Daniel Haug, was ist denn schiefgelaufen vorhin?
1: Ja, der VfB stand zu offen in dieser 13. Minute, hatte eigentlich einen super Vortrag und das war so ein bisschen das Problem, weil Finn Jeltsch, der ist ja eigentlich Innenverteidiger, ist durchgelaufen bis zum gegnerischen Strafraum, hat da dann eine ganz gute Flanke reingespielt, aber die wurde dann geklärt. Und an der rechten Hoffenheimer Außenbahn hat dann eben Maxi Mittelstädt den Zweikampf verloren gegen Conte und dadurch ging es bei Hoffenheim dann schnell eben über die rechte Offensivseite. Jeltsch war nicht mehr hinten rechtzeitig zur Stelle. Auch Hendricks kam nicht mehr ran an den Torschützen, an Adam Loschek. Und der ließ sich das dann nicht nehmen, aus halb rechter Position mit 100 km/h das Ding da reinzuhauen ins VfB-Tor. Aber jetzt kommt der VfB mit Piccinovic am Strafraum. Super Zusammenspiel eigentlich mit dem Mirovic. Und da fehlt dem Piccinovic ein, zwei Schuhgrößen vielleicht, um den Querpass von dem Mirovic da zu erreichen. Aber der VfB wehrt sich. Hatte gerade schon einen Distanzschuss von Grischa Prömel, aber der war zu zentral. Jetzt nochmal die Flanke von Mittelstädt von der linken Seite. Auch die wird rausgeköpft. Also der VfB macht das im Offensivspiel echt gut, aber kommt bisher noch nicht so richtig durch. Jetzt Mittelstädt im Strafraum, dagegen drei Aufnahme, Ball kommt durch auf den Mirovic. Spitzer Winkel und dann ist da wieder Olli Baumann, der sich ganz breit macht und den Ball pariert, aber immer noch nicht geklärt, führe ich mit der Flanke. Die rauscht jetzt an allen vorbei von der linken Seite. Aber nächste gute Gelegenheit für den VfB. Was fehlt, ist ein Tor. Deswegen liegt der VfB nach 21 Minuten weiter mit 0:1 zurück.
0: Vielen Dank dir, Daniel. Ja, wir haben ja noch eine ganze Weile zu spielen. Das wird schon. Wir schauen noch schnell auf die anderen Spiele heute Nachmittag. Da steht es bei Dortmund gegen Paderborn 1:0. Freiburg gegen Mönchengladbach 0:0. Augsburg gegen Leverkusen 0:1. Und Mainz gegen Frankfurt ebenfalls 0:1. 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

0: 7 VfB Live beim Auswärtsspiel des VfB Stuttgart gegen die TSG Hoffenheim am dritten Spieltag der Fußball-Bundesliga. VfB-Reporter Daniel Haug, wie ist die Lage im Stadion?
1: Jetzt gerade ist es ruhig geworden, weil es gibt ja Diskussionen. Angelo Stiller liegt im Hoffenheimer Strafraum am Boden, hat große Schmerzen, wird da behandelt, auch vom medizinischen Personal. Schiedsrichter Jöllenbeck hatte das Spiel weiterlaufen lassen, also erstmal kein Elfmeter. Krischer Prömel, der heute die Kapitänsbinde trägt, geht da zum Rapport. Die Trainer nutzen das hier zur Besprechung, Trinkpause so ein bisschen. Aber ja, bin gespannt, wie jetzt hier das weitergeht. Für den Moment war die Entscheidung weiterspielen, jetzt erstmal unterbrochen. Behandlung von Stiller und der VfB weiter mit 0:1 in Rückstand.

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4: Gute Nachrichten aus Stuttgart. Die S-Bahnen fahren seit heute wieder regulär durch die Innenstadt. Eins unserer Themen jetzt. Es ist Samstagnachmittag, 16 Uhr.
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6: Schönen guten Tag. Russland steckt hinter der Drohnenattacke am Flughafen Leipzig-Halle. Das hat die Bundesregierung bereits klar gesagt. Die Ermittlungen führen direkt zum russischen Militärgeheimdienst GRU, berichtet die Welt am Sonntag. Daniel Bornberg.
7: Die Welt beruft sich auf geheime Ermittlungsunterlagen. Demnach wurde ein GRU-Agent identifiziert, der die Operation organisiert haben soll. Er reiste über die Türkei ein und später Richtung Serbien wieder aus. Auch ein zweiter Verdächtiger mit Verbindungen nach Moskau ist im Visier der Ermittler. Die Bundesregierung hat Russland Anfang des Monats öffentlich für den Anschlagsversuch verantwortlich gemacht. Der Kreml weist die Vorwürfe zurück.
6: Schon die ersten Minuten nach einem Unfall können über Leben und Tod entscheiden. Unter anderem darauf macht der internationale Tag der Ersten Hilfe aufmerksam, der heute ist. Tom Husse, das DRK fordert, dass schon Kinder besser vorbereitet werden.
8: Ja, richtig. Das Deutsche Rote Kreuz und seine Jugendorganisation machen sich dafür stark, dass Erste Hilfe und Krisenkompetenz an den Schulen eine größere Rolle spielt. Das seien nicht nur Zusatzkenntnisse, sondern wichtige Fähigkeiten für das Leben, so steht es in einem gemeinsamen Positionspapier. Und da heißt es weiter, es brauche ein neues Schulfach, das diese Themen behandelt.
6: Und nun weitere Meldungen in Kürze. Auf Kanzler Merz prasselt immer mehr Kritik aus den eigenen Reihen ein. Aus der CDU gibt es nach der Landtagswahl in Sachsen-Anhalt laute Forderungen nach einer Kurskorrektur. CDU-Generalsekretärin Hoppermann verteidigte Merz im DLF. Sie sieht Schwarz-Rot auf dem richtigen Weg. In Stuttgart fahren die S-Bahnen seit heute Morgen wieder regulär durch die Innenstadt. Nach 8 Wochen sind die Bauarbeiten an der wichtigen Stammstrecke abgeschlossen. Erneuert wurden unter anderem Leitungen, Fluchtwege und Weichen. Außerdem wurde neue Technik für den digitalen Bahnknoten installiert. Tennisprofi Alexander Zverev trennt nur noch einen Sieg vom zweiten Grand-Slam-Titel seiner Karriere. Der Hamburger steht im Finale der US Open. Er bezwang im Halbfinale den Russen Karen Khachanov. Im Endspiel morgen trifft Zverev auf Ben Shelton aus den USA.
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4: Hier ist das Wetter für uns in Baden-Württemberg mit 25 Grad in Ludwigsburg und Feingen-Enz und 27 Grad in Offenburg. Ist also ein toller Spätsommertag heute mit Sonne und Wolken im Wechsel und eben bis zu 27 Grad stellenweise. Morgen dann wieder mehr Wolken und ab dem Nachmittag zum Teil auch Regen bei ebenfalls bis zu 27 Grad. 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Es ist 16.03 Uhr gleich. Achtung auf der A8 Stuttgart Richtung Karlsruhe. Zwischen Rotesheim und Heimsheim ist ein Auto mit einer Panne auf dem Standstreifen. Auf der A8 auch Stuttgart Richtung Karlsruhe, also im weiteren Verlauf zwischen Pforzheim Ost und Pforzheim Nord. Achtung, hier auch ein Auto mit einer Panne, aber auf der rechten Spur. Und auf der A8 Karlsruhe Richtung München zwischen dem Kreuz Stuttgart und der Auffahrt Stuttgart-Degerloch finden immer noch Reinigungsarbeiten statt wegen einer Ölspur. Hier ist die rechte Spur gesperrt. Falls ihr noch was gesehen habt, eure Staus, eure Blitze immer kostenlos. 0800 24 7 107 7.
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4: Am dritten Spieltag der Fußball-Bundesliga ist der VfB Stuttgart heute zu Gast bei der TSG Hoffenheim. In der ersten Halbzeit gab es ein Tor für Hoffenheim. Es steht also 1:0. VfB-Reporter Daniel Haug, was muss denn der VfB jetzt tun, damit sie wieder aufholen können?
9: Der VfB muss insgesamt ein bisschen zielstrebiger werden, ein bisschen genauer, vor allem im letzten Drittel, wenn es dann Richtung Hoffenheimer Tor geht, weil die Angriffsansätze, die sind gut, die sind da und teilweise auch die Abschlüsse, aber die alle noch ein bisschen zu ungenau. Kein Problem für Oliver Baumann im Hoffenheimer Tor, komplett in Textmarker, ja, grün-gelb gekleidet, auch jetzt mit dem Ball am Fuß, ja auch schon in der Nationalmannschaft unterwegs gewesen, Olli Baumann, der mit 2-3 richtig guten Paraden gegen die Abschlüsse des VfB. Wenn die noch ein bisschen gefährlicher und genauer kommen, dann ja, funktioniert das hier für den VfB. Aber der musste jetzt gerade erstmal verletzungsbedingt wechseln. Für Angelo Stiller, den so wichtigen Mann im Mittelfeld, den Taktgeber, geht's nicht weiter. Hatte ja die Aktion im Strafraum der Hoffenheimer irgendwie ganz unglücklich Knie auf Knie mit Ozan Kabak, dem Hoffenheimer Verteidiger. Deswegen auch kein Elfmeter, zumindest so die Meinung des Unparteiischen oder des Unparteiischen Gespanns. Und der junge Yannick Spalt darf dafür jetzt ran, hat ja letzte Woche erst sein Bundesliga-Debüt gegeben. Eine Minute gegen Köln gespielt, jetzt kommt er hier rein nach 35 Minuten und soll mithelfen, dass der VfB das Spiel hier dreht, denn nach 35 Minuten steht es weiter 0:1.
4: Danke dir, Daniel. Wir hören gleich wieder von dir live aus der SNP Arena in Sinsheim. Jetzt die meisten 80er mit Bryan Adams. Ich bin Michelle. Schönen Samstag.
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0: Ihr hört die neue 107.7 VfB Live um 16.13 Uhr gleich am Samstagnachmittag. Der VfB Stuttgart heute auswärts bei der TSG Hoffenheim. VfB-Reporter Daniel Haug. Trotz des Rückstands von 1:0 für den VfB hört man aber krass laut die Fangesänge der Stuttgart-Fans.
1: Ja, die versuchen hier die Mannschaft so ein bisschen aufzurütteln, ins Spiel reinzutreiben. Also an die 10.000 VfB-Fans dürften hier auf jeden Fall mitgekommen sein. Und der VfB braucht auch die Unterstützung. Es läuft irgendwie vor allem defensiv nicht so viel zusammen. Auch jetzt aufgepasst, Hereingabe von Roth, dem Linksverteidiger der Hoffenheimer, rausgeklärt. Der VfB ist spielerisch im Ansatz in der Offensive ganz gut drin, aber in den Chancen am Ende zu ungefährlich. Beispielhaft dafür gerade in der 42. Minute ein Schuss von Prömel deutlich drüber. Und auf der anderen Seite gab es die Riesenchance 3 Minuten zuvor für den Torschützen Adam Loschek. Aber Fabian Bredlow im VfB-Tor hat sich da ganz lang gemacht und den Ball abgewehrt. Loschek war es, der die Hoffenheimer in Führung gebracht hat in der 13. Minute. Die hat weiter Bestand. Wir gehen rein in die letzte reguläre Spielminute, wird aber ordentlich Nachspielzeit geben, weil Angelo Stiller inzwischen ja auch ausgewechselt länger am Knie behandelt werden musste. Vielleicht geht noch was vor der Pause für den VfB hier weiter bei 0:1 Rückstand.

0: 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Es ist 16:16 Uhr und wir gehen zu VfB-Reporter Daniel Haug in die Schlussphase der ersten Halbzeit zwischen dem VfB Stuttgart und der TSG Hoffenheim.
1: 0:1 der Rückstand für den VfB hier im Auswärtsspiel. Oder im Heimspiel auswärts, wenn man so will, bei der TSG. Zahlreiche VfB-Fans mitgekommen, aber sie müssen eher mit ihrer Mannschaft zittern. Jetzt kritische Situation. Handspiel gefordert von beiden Seiten im Strafraum des VfB. Der vierte Offizielle unten deutet gleich Richtung Hoffenheimer Bank. Ruhig, wir checken das alles. Der VfB hatte sich zeitweise nach dem Rückstand ganz gut befreit. Hatte unter anderem durch Demirovic eine gute Gelegenheit. Aber der Treffer, der Ausgleichstreffer ist eben noch nicht gefallen. Einwurf schnell ausgeführt des VfB. Nachspielzeit ist in 30 Sekunden vorbei. Aber sie checken mit dem Videoassistenten Tobias Welz. Sven Jablonski ist im Gespräch. Es geht um einen potenziellen Handelfmeter für die TSG Hoffenheim. Ob da einem VfB-Spieler der Ball an den Arm geprallt ist. Es wird immer noch geguckt. Bei Prömel, das ist die Brust. Und dann ist es der Bauch von Finn Jeltsch und dann eher die Hand von Loschek, würde ich jetzt sagen. Aber da muss man mit der Lupe ganz, ganz genau drauf schauen. Wer war da wo, wie zuerst? Spiel geht immer noch nicht weiter. Sven Jablonski deutet an, wartet noch mit dem Einwurf. Nachspielzeit ist jetzt schon vorbei. Jetzt leuchtet auch das Videoassistenten-Symbol hier auf der Leinwand. Und je länger der Check dauert, desto mehr spricht dafür, dass da doch was war. Jetzt sehen wir noch mal eine andere Einstellung. Aber für mich ganz klar, Adam Loschek, der Hoffenheimer, zuerst am Ball. Nee, er geht raus und schaut es sich an. Sven Jablonski drüben auf der gegenüberliegenden Seite, der Monitor ist aufgebaut und Ramon Hendricks, der soll den Einwurf eigentlich oder wollte ihn ausführen, versucht da jetzt ein bisschen über die Schulter zu spixen. Also ich finde es ganz, ganz kritisch, weil für mich, vielleicht täuscht mich auch meine Wahrnehmung, ich habe ja auch einen Monitor mit den Wiederholungen vor mir an meinem Platz, sieht es so aus, als dass Loschek zuerst mit der Hand am Ball war. Jetzt sehen wir, was er sich auf dem VAR-Bildschirm anschaut. Ja, dann ist die Hand von Spalter, blockt der Arm schon, der ist in der Bewegung, aber die Frage ist davor, davor ist Loschek doch ganz klar mit der Hand am Ball und das ist dann für mich mitgenommen, aber jetzt schauen wir mal, was Sven Jablonski verkündet.
2: Eine Handspielsituation im Strafraum wurde überprüft. Der Ansicht der Bilder hat der Stürmer von Hoffenheim zuerst die Hand in der Hand gespielt. Daher kein Strafraum, sondern direkt.
1: Und genau so ist es. Also Adam Loschek zuerst mit der Hand am Ball, danach dann der mit dem Arm geblockte Schuss durch Yannick Spalt. Und deswegen aber das Handspiel von Hoffenheim zuerst. Deswegen kein Strafstoß. Warum er sich das jetzt draußen angucken musste, weiß ich nicht. Wahrscheinlich, weil er ja eh auf Weiterspielen entschieden hatte. Wahrscheinlich sagt Videoassistent Tobi Welz da, schaust dir selber an, bewerte es. Aber ich finde alles richtig gesehen, auch kein Glück für den VfB in dieser Situation, sondern einfach nur korrekt entschieden. Aber es muss ein bisschen was passieren. Gleich in der Pause. Sebastian Hoeneß steht da unten mit verschränkten Armen, mit seiner schwarzen VfB-Cap auf dem Kopf und schaut sehr grimmig rein. Denn ihm kann nicht gefallen über weite Strecken, was seine Mannschaft vor allem defensiv hier zeigt. Auch nach vorne ist so die Struktur aus der Phase zwischen 15. und 25. Minute so ein bisschen verloren gegangen. Jetzt ist Pause. Es ist ja Potenzial da für den VfB und es muss ein bisschen was kommen. An der Unterstützung der Fans mangelt es nicht, die ist top, aber es müssen ein, zwei Stellschrauben gedreht werden in der Pause. Aber, und auch das gehört dazu, es ist alles drin für den VfB zur Pause, liegt man aber 0:1 zurück.
0: Vielen Dank dir, Daniel. Und wir schauen noch auf die Zwischenstände bei den anderen Nachmittagsspielen. Da steht es zur Ende der ersten Halbzeit bei Dortmund gegen Paderborn 1:0. Freiburg gegen Mönchengladbach 2:0. Augsburg gegen Leverkusen 0:1. Und Mainz gegen Frankfurt 0:2. Ja, und gleich geht's weiter mit der zweiten Halbzeit beim Auswärtsspiel des VfB Stuttgart gegen die TSG Hoffenheim. Alle Tore live bei uns hier bei der neuen 107.7.

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17: Hier ist das Wetter für uns in Baden-Württemberg mit 25 Grad in Stuttgart und in Ludwigsburg. In Crailsheim haben wir es 23 Grad und bis zu 27 Grad können es stellenweise bei euch sein. Wir genießen also den Spätsommer heute mit Sonne und ein paar Wolken. Die werden morgen dann wieder dichter und ab Sonntagnachmittag kann es dann auch regnen bei bis zu 27 Grad. Es ist 16.31 Uhr, die neue 107.7 Verkehrsservice mit der Gefahrenmeldung von der A8. Stuttgart Richtung Karlsruhe, zwischen Pforzheim Ost und Pforzheim Nord. Achtung, hier ein Auto mit einer Panne auf der rechten Spur. Auf der A8 Karlsruhe Richtung München, zwischen dem Kreuz Stuttgart und der Auffahrt Stuttgart-Gegerloch sind noch Reinigungsarbeiten wegen einer Ölspur, so rum. Hier ist die rechte Spur gesperrt. Und Achtung, auf der A81 Singen Richtung Stuttgart zwischen Rottenburg und Herrenberg. Achtung, hier liegt eine Plane auf der linken Spur. Falls ihr noch was gesehen habt, eure Staus, eure Blitzer immer kostenlos melden unter der 0800 24 7 1077.
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17: Es steht 1:0 beim Auswärtsspiel des VfB Stuttgart gegen die TSG Hoffenheim am dritten Spieltag in der Fußball-Bundesliga. Die erste Halbzeit war also nicht gerade zufriedenstellend für Stuttgart. Das versuchen sie gleich in der zweiten Hälfte aber natürlich wieder einzuholen. Durch eine längere Nachspielzeit in der ersten Hälfte sind wir noch in der Halbzeitpause. Aber sobald es weitergeht, geben wir direkt wieder live ins Stadion zu unserem VfB-Reporter Daniel Haug. Bis dahin gibt's die

im Traumstart für den VfB in diese zweite Hälfte mit dem 1:1 Ausgleich. Joscha Wagnumann mit einem super Sprint über die rechte Seite bringt den Ball flach nach innen. Dann rutscht Olli Baumann aus seinem Tor heraus, um vor Chris Führig zu klären, aber bekommt den Ball nicht weit genug weg. Und Maxi Mittelstädt läuft von der linken Seite in die Mitte und schließt aus, ja, 15, 16 Metern ab. Und damit jetzt der VfB nach 48 Minuten mit dem Ausgleich 1:1.

0: Hier ist die neue 107.7 VfB Live, die ersten Minuten der zweiten Halbzeit zwischen dem VfB Stuttgart und der TSG Hoffenheim laufen. Und der VfB ist zurück mit dem Ausgleich durch Maxi Mittelstädt. Es steht 1:1, VfB-Reporter Daniel Haug. Da hat sich ein bisschen was verändert bei Stuttgart nach der Pause, hä?
1: Ja, der VfB kam richtig gut und druckvoll raus und vor allem mal entschlossen. Beispielhaft Joscha Wagnumann, der wieder das Tor mit einleitet, vorbereitet, hat ja schon ein Tor vorbereitet und zwei selber erzielt in dieser noch jungen Bundesliga-Saison. Zieht da mal sowas von den Turbo über die rechte Seite, bringt den Ball dann flach in die Mitte und dann wollen da Olli Baumann und der Hoffenheimer Verteidiger Zufall beide vor Führig klären, kriegen den Ball nicht weg und Maxi Mittelstädt sagt Dankeschön und der VfB ist schon wieder am Strafraum der TSG, aber die kann fürs Erste klären und jetzt möglicherweise den nächsten Konter in die andere Richtung fahren, aber Yannick Spalt, 19 Jahre jung, Kapitän der österreichischen U19-Nationalmannschaft, bei seinem zweiten Einsatz in der Bundesliga, der da ganz souverän mit dem Kopf klärt die Situation, ist ja reingekommen schon nach einer guten halben Stunde für den am Knie verletzten Angelo Stiller. Und jetzt ist es natürlich ein anderes Spiel. Der VfB mit viel mehr Selbstbewusstsein, mit viel mehr Zug nach vorne. Pitschinovic auf Prömel und dann schon wieder in die Spitze gespielt. Zusammenspiel mit dem Mirovic dann nochmal raus, wieder auf Joscha Wagnumann. Der geht da nicht ins 1 gegen 1, spielt hintenrum. Der VfB nimmt das Tempo raus. Die Fans hüpfen in weiß und in rot gekleidet. Das wird jetzt noch eine spannende zweite Hälfte hier. Schauen wir mal noch kurz drauf, was Chris Führig macht. Mittelstädt mit der hohen Flanke rein, aber auch die wird rausgeklärt und dann der Schuss von Finn Jeltsch noch abgefälscht. Von Demirovic knapp am Tor vorbei. Also der VfB ist jetzt voll drin. 6 Minuten in der zweiten Hälfte sind gespielt und es steht 1:1.
0: Das klingt doch toll und auch in einem anderen Spiel ist der Ausgleich gefallen. Augsburg gegen Leverkusen steht es jetzt ebenfalls 1:1. Wir schalten gleich wieder zurück nach Sinsheim. VfB Stuttgart gegen die TSG Hoffenheim. 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

0: Die Fußball-Bundesliga mit unserem VfB Stuttgart auswärts bei der TSG Hoffenheim. Es ist 16.48 Uhr. 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Wir befinden uns mitten in der zweiten Halbzeit. Es steht 1:1 nach dem Ausgleichstreffer von Maxi Mittelstädt. VfB-Reporter Daniel Haug, was ist da denn jetzt noch drin für den VfB?
1: Alles, weil jetzt der VfB in dieser zweiten Hälfte richtig gut drin ist, aber es auch so ein schmaler Grat ist. Denn Hoffenheim hat jetzt gerade auch zum ersten Mal gewechselt, hat Patrick Wimmer gebracht. Der kann da über die rechte Seite nochmal für neuen Schwung sorgen. Gerade gab es zwei Abschlüsse für die Hoffenheimer, die aber Fabian Bredlo im VfB-Tor beide jeweils gut halten konnte, auch festhalten konnte. Deswegen sieht das defensiv einerseits ein bisschen stabiler aus und in der Offensive ist es jetzt deutlich zielstrebiger, deutlich gefährlicher. Auch Hoffenheim nicht mehr so drin in den Zweikämpfen. Deswegen mehr Vorwärtsgang und Möglichkeiten beim VfB. Auch wenn jetzt der Kopfball von Demirovic, den er da auf Pečinović ablegen wollte, in Zeiten ausgeht. Deswegen gibt es Einwurf für Hoffenheim. Und ich hoffe, ihr hört es auch ein bisschen, dass hier die VfB-Kulisse wieder komplett da ist, in Weiß und Rot gekleidet, alle am Hüpfen, aber jetzt aufgepasst, Hoffenheim kommt mit Rot, dem Linksverteidiger, der schießt aus der Distanz, aber deutlich über das Tor von Fabian Bredlo. Es ist noch über eine halbe Stunde Zeit und ich wage mal die Prognose, dass hier noch ein bisschen was passieren muss, aber die gute Nachricht ist, der VfB ist jetzt deutlich besser drin im Spiel und es steht weiter 1:1.
0: Danke dir, Daniel. Und noch ein kurzer Blick auf die anderen Spielstände heute Nachmittag. Dortmund gegen Paderborn 1:0. Freiburg gegen Mönchengladbach 2:0. Augsburg gegen Leverkusen steht es mittlerweile 2:2. Und Mainz gegen Frankfurt 0:3.

0: 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Die zweite Halbzeit läuft im Auswärtsspiel des VfB Stuttgart gegen die TSG Hoffenheim. Ich gebe ab zu VfB-Reporter Daniel Haug live ins Stadion nach Sinsheim.
1: Es ist jetzt ein richtig wildes Spiel. Der VfB macht Druck und gerade mit zwei Chancen aufs 2:1. Aber jetzt erstmal die Ecke für den VfB. Scharf reingegeben. Baumann ist dran mit einer Hand und verhindert, dass Maxi Mittelstädt an den Ball kommt. Jetzt aufgepasst. Hoffenheim kann möglicherweise umschalten, aber Maxi Mittelstädt ist gut da und verhindert den Pass auf Dagim und dann geht es ganz hinten rum über Fabian Bredlo. Aber die Doppelchance für den VfB in der 61. Minute. Ecke führig von der linken Seite und am zweiten Pfosten. Finn Jeltsch schießt an die Unterkante der Latte. Von dort springt der Ball aber raus und es wäre ohnehin abseits gewesen. Und nur 20 Sekunden später Pejcinovic mit der nächsten guten Chance. Schuss aus halbrechter Position im Strafraum. Aber Olli Baumann im TSG-Tor macht ein Megaspiel, pariert mit dem Oberschenkel und hält hier das Unentschieden. Aber es ist jetzt offen, es kann in beide Richtungen alles passieren und der VfB ist gut drin. Hier ja eine knappe halbe Stunde vor dem Ende beim Stand von 1:1.

0: Tor in Sinsheim. Die erneute Führung für die Gastgeber. 2:1 und wieder war es Adam Lorzek, der auch schon in der 13. Minute das 1:0 gemacht hat. Wieder auf Pass von Dagim. Wieder, weil der VfB nicht hinterherkam. Nach einem Ballverlust in der gegnerischen Hälfte von Pejinovic. Dann geht es schnell durchs Zentrum und über die halblinke Seite. Und am Ende dann Adam Lorzek. Halblinke Position, keine Chance für Fabian Bredlo. Und nach 67 Minuten legt der VfB wieder zurück mit 1:2.
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11: Gute Nachrichten aus Stuttgart. Die S-Bahnen fahren seit heute wieder regulär durch die Innenstadt. Eins unserer Themen jetzt. Es ist Samstagabend, 17 Uhr.
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12: Schönen guten Tag. Auf Kanzler Merz prasselt immer mehr Kritik aus den eigenen Reihen ein. Aus der CDU gibt es nach dem AfD-Erfolg bei der Landtagswahl in Sachsen-Anhalt laute Forderungen nach einer Kurskorrektur. Daniel Bornberg mit einigen Beispielen.
13: Der Chef des CDU-Arbeitnehmerflügels Radke warf Merz vor, mit Äußerungen regelmäßig das halbe Land gegen sich aufzubringen. Unionsfraktionsvize Müller sagt, weniger versprechen, mehr umsetzen. Die sächsischen CDU-Kreisverbände fordern eine schonungslose Analyse der aktuellen Situation und eine Umsteuerung. Kurs. Und der Spitzenkandidat der CDU in Mecklenburg-Vorpommern geht auf Distanz zu Merz. Peters will im Wahlkampf nicht mehr mit dem Kanzler auftreten.
12: Wenn Vermieter zu viel kassieren, sollen sie in Zukunft mit Bußgeldern bestraft werden können. Das hat Bundesjustizministerin Hubich in den Funke-Zeitungen angekündigt. Sie will Verstöße gegen die Mietpreisbremse härter ahnden. Aktuell ist es bei Verstößen in der Regel so, dass Vermieter nur die zu viel gezahlte Miete zurückzahlen müssen. Doch das reicht der SPD-Politikerin nicht aus. Auch die gesetzliche Regelung zum Mietwucher soll reformiert werden. Und nun weitere Meldungen in Kürze. Die Ermittlungen zur Drohnenattacke am Flughafen Leipzig-Halle führen direkt zum russischen Militärgeheimdienst GRU. Das berichtet die Welt am Sonntag. Sie beruft sich dabei auf geheime Ermittlungsunterlagen. Demnach wurde ein GRU-Agent identifiziert, der die Operation organisiert haben soll. Die Gaspreise für private Haushalte in Deutschland werden weiter steigen. Davon geht das Vergleichsportal Verivox aus. Es rechnet bis zum Jahreswechsel mit einem Plus von 10-20%, berichtet die Rheinische Post. Grund ist der Iran-Krieg. Schiedsrichter im Amateurfußball sollen besser vor Gewalt und Beleidigungen geschützt werden. Der DFB startet dafür ein Pilotprojekt mit Bodycams in einer Kreisliga in NRW. Die Schiris können die Kameras bei Vorfällen einschalten, um abzuschrecken und Eskalationen zu verhindern.
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11: Hier ist das Wetter für uns in Baden-Württemberg mit 24 Grad in Winnenden und Konvestheim und 23 Grad in Konstanz. Es ist also noch schön warm heute, bei stellenweise noch um die 25 Grad. Wenn ihr heute Abend unterwegs seid, am besten ein Jäckchen mitnehmen, da kann es bis auf teilweise 7 Grad runtergehen. Morgen dann etwas mehr Wolken und auch Regen ab dem Nachmittag bei trotzdem angenehmen 20 bis 27 Grad. Es ist 17.03 Uhr, die neue 107.7 Verkehrsservice. Bitte aufpassen auf der A8 Stuttgart Richtung Karlsruhe. Zwischen Pforzheim Ost und Pforzheim Nord, Achtung, hier ein Auto mit einer Panne auf der rechten Spur. Auf der A8 Karlsruhe Richtung München, zwischen dem Kreuz Stuttgart und der Auffahrt Stuttgart-Degerloch. Immer noch Reinigungsarbeiten wegen einer Ölspur, hier die rechte Spur gesperrt. Und auf der A81 Heilbronn Richtung Würzburg, zwischen Ahorn und Tauberbischofsheim, Entschuldigung. Achtung, hier liegen Fahrzeugteile auf der Fahrbahn. Wenn ihr noch was gesehen habt, Staus oder Blitzer, immer kostenlos melden unter der 0800 24 7 1077. 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
11: Auswärtsspiel für unseren VfB Stuttgart am dritten Spieltag der Fußball-Bundesliga. Stuttgart ist zu Gast bei der TSG Hoffenheim. Nachdem die erste Halbzeit mit einem 1:0 Rückstand für den VfB zu Ende ging, ist Stuttgart mit dem Ausgleichstreffer von Maxi Mittelstädt in der zweiten Halbzeit zurückgekommen. Ja, und vor nur ein paar Minuten gab es dann wieder den Gegentreffer der TSG, also momentan 2:1 für Hoffenheim. VfB-Reporter Daniel Haug, wie stehen denn jetzt noch die Chancen für den VfB?
0: Weiter sehr gut, zumindest mal auf einen Punktgewinn. Es ist noch über eine Viertelstunde zu spielen und der VfB hat offensiv gewechselt. Dennis Undaf und Bilal Elkanus sind jetzt in der Partie für Demirovic und für Chris Führig. Und Undaf hatte gerade die Riesenchance aufs 2:2. Wieder so einen super Lauf von Wagnermann über die rechte Seite. Gute Hereingabe und dann Undaf am hinteren oder am zweiten Pfosten. Völlig frei, will ihn aber nochmal querlegen auf Pecinovic. Der war aber schon weiter nach vorne gelaufen, deswegen spielt ihm Undaf den Ball in den Rücken. Undaf hätte locker da selber aufs Tor abschließen können. Das wäre ja die deutlich größere Wahrscheinlichkeit auf ein Tor geworden. Jetzt bekommt Undaf einen minimalen Kontakt da abgepfiffen. Deswegen auch der Unmut unten bei Trainer Sebastian Hoeneß und Hoffenheim mit dem nächsten Angriffsversuch. Aber der VfB steht da hinten drin eigentlich relativ gut, bis auf die zwei Gegentore, die man ja nicht gut verteidigt hat, wo man Loschek hat laufen lassen. Aber es bleibt noch eine Viertelstunde, doch der VfB muss wieder mehr tun beim Stand von 1:2.
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0: 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Die zweite Halbzeit zwischen dem VfB Stuttgart auswärts bei der TSG Hoffenheim neigt sich ganz langsam dem Ende. Es steht 2:1 für Hoffenheim. VfB-Reporter Daniel Haug, könnten wir denn zumindest noch den Ausgleich schaffen?
1: 7 Minuten regulär plus Nachspielzeit bleiben auf jeden Fall noch für den VfB. Sebastian Hoeneß hat nochmal 2 neue Offensivkräfte gebracht. Dieses Mal für die Außenbahnen mit Neuzugang Leo Sauer und Jamie Leveling. Auch Hoffenheim hat gewechselt, hat mit Kramaric und Aslani jetzt 2 gefährliche neue Offensivspieler da vorne drin. Und der VfB müht sich, hatte jetzt gerade 2-3 Ecken mit Kopfballmöglichkeiten für Finn Jeltsch. Aber jetzt ist wieder Hoffenheim am Strafraum, eben mit Fisnik Aslani, aber stark verteidigt von Leo Sauer. Der holt den Freistoß raus. Von Yannick Spalt. Der macht ein überragendes Spiel, der 19-Jährige. In seinem 2. Bundesliga-Einsatz eingewechselt in der 1. Hälfte schon für den verletzten Angelo Stiller. An ihm liegt's nicht. Die Abwehrkette hinten ist teilweise zu löchrig und nach vorne fehlt die letzte Konsequenz in Teilen. Da kam der VfB so gut raus aus der Pause, war dem 2-1 sogar näher, aber dann traf Hoffenheim so ein bisschen aus dem Nichts in der 67. Minute durch Adam Loschek. Jetzt ist es ein bisschen wildes Spiel. Nächstes Foul da auf Höhe der Mittellinie. Wieder von, oder was heißt wieder, von Pejinovic in diesem Fall. 6 Minuten plus Nachspielzeit bleiben dem VfB hier noch Punkte mitzunehmen. Für den Moment weiter der Rückstand mit 1:2.
0: Danke dir, Daniel. Und auch bei den anderen Spielen ist was passiert. Augsburg gegen Leverkusen steht es wieder 2:1. Da wurde Leverkusen das Ausgleichstor aberkannt. Und bei Freiburg gegen Gladbach steht es mittlerweile 5:0.

0: Der VfB Stuttgart auswärts bei der TSG Hoffenheim am dritten Spieltag in der Fußball-Bundesliga. Ihr hört die neue 107.7 VfB live. Und wir gehen live ins Stadion für die Schlussphase der zweiten Halbzeit zu VfB-Reporter Daniel Haug.
1: Ecke Hoffenheim, rausgeköpft, nochmal die Chance aus der zweiten Reihe. 1:2 der Rückstand für den VfB. Wir sind tief drin in der Nachspielzeit. Der VfB bekommt den Ball nicht weg. Hoffenheim bleibt dran und dann wieder zur nächsten Ecke geklärt. Nee, es war sogar eine Abseitsstellung davor. Glück für den VfB. Jetzt bekommt man auf jeden Fall nochmal den Ball. Es sind noch gut 90 Sekunden in der vierminütigen Nachspielzeit übrig. Der VfB hat die Möglichkeit hier zumindest noch den Ausgleich zu erzielen, der nicht unverdient wäre. Denn vor allem in der zweiten Hälfte hat der VfB mehr fürs Spiel gemacht und das Gegentor zum 2:1 eher aus dem Nichts kassiert. Mittelstädt fängt den Ball ab an der Mittellinie. Chabot aber mit dem Fehlpass. Wouter Böcher dazwischen haut den nur einfach nach vorne. Der Mittelfeldspieler der TSG Hoffenheim, Maxi Mittelstädt, muss schnell zurück den Ball zum Einwurf oder vom Einwurf reinbringen. Eine Minute noch. Fabian Bredlo mit dem langen Schlag aus dem eigenen Strafraum raus auf die rechte Seite. Leveling kommt nicht ran, gestört von Wimmer. Und dann läuft der Konter eben über Wimmer. Gut freigespielt von Aslani. Bredlo kommt raus. Bredlo ist da mit der Fußabwehr. Verhindert hier den dritten Treffer. Die Sekunden ticken, aber noch ist der VfB im Spiel. Aber El Kanous verliert den Ball am eigenen Strafraum, holt ihn zurück. Jetzt muss es schnell gehen. Die letzten 30 Sekunden. Spalt treibt den Ball. Pičinović mit der Verlagerung rüber auf Leveling. Der geht jetzt über die Mittellinie. Alle in Rot sprinten nach vorne. Es ist kaum noch Zeit. Leveling, zentrale Position. 35 Meter vor dem Tor. Geht 1-1 gegen 1. Links raus auf Leo Sauer an der Strafraumgrenze. Zurückgegeben auf El Kanous. Der Ball muss gleich kommen. Und dann muss irgendwie ein Abschluss her. Nochmal zurückgegeben auf Finn Jeltsch. Wo ist die Lücke? Jeltsch auf Sauer. Gerade noch gestört. Zur Ecke geklärt. Für meine Begriffe, ja doch, es gibt die Ecke. So das Zeichen von Sven Jablonski zumindest. Die Nachspielzeit ist vorbei und da war sie tatsächlich nochmal da. Die Riesenchance für den VfB durch den eingewechselten Leo Sauer, nachdem Jeltsch da gut initiiert hatte. Und dann war er auf einmal frei durch und dann gerade so Chandré noch dazwischen. Es dürfte die letzte Aktion sein. Die sechste Ecke für den VfB. Mittelstädt von der linken Seite. Hoch reingegeben, Kopfballmöglichkeit. Vorbei von Krisha Brüm. Nee, war da nochmal ein Hoffenheimer dran. Sven Jablonski gibt nochmal Ecke für den VfB. Oder hat er davor schon irgendwas abgepfiffen gehabt? Keine Ahnung. Wir sind fast eine Minute über den vier Minuten drüber. Nochmal Ecke, nochmal Mittelstädt von links. Hoch rein, Kopfballmöglichkeit, wieder vorbei. Und das dürft's dann gewesen sein. Sven Jablonski nimmt die Pfeife in den Mund und pfeift ab. Der VfB verliert das Baden-Württemberg-Duell am Ende mit 1:2, weil man sich zweimal nicht gut angestellt hat, weil man aus der Druckphase nach der Pause nur ein Tor erzielt hat. Und so kassiert der VfB am dritten Spieltag die zweite Saisonniederlage und verliert bei Hoffenheim mit 1:2.

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0: ist das Wetter für uns in Baden-Württemberg mit 24 Grad momentan in Convestheim und in Winneden. In Konstanz sind es 23 Grad. Ja, das heißt, genießt den Spätsommerabend mit Sonne und Wolken bei momentan noch bis zu 25 Grad. Morgen zieht es dann ab dem Nachmittag wieder zu und es kann auch regnen, aber es bleibt warm bei 20 bis 27 Grad. 17.31 Uhr, die neue 107.7 Verkehrsservice mit einer Meldung von der A8 Stuttgart Richtung Karlsruhe. Zwischen Pforzheim Ost und Pforzheim Nord, Achtung, hier ein Auto mit einer Panne auf der rechten Spur. Und auf der A81 Würzburg Richtung Heilbronn, zwischen Osterburken und Möckmühl, Achtung, hier liegt ein Reifen auf der Fahrbahn. Außerdem aufgepasst auf der A81 Singen Richtung Stuttgart, hier gab es gerade einen Unfall zwischen Böblingen, Sindelfingen und Böblingen Ost. Falls ihr noch was gesehen habt, eure Staus, eure Blitzer immer kostenlos melden unter der 0800 24 7 1077.
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0: Der dritte Spieltag in der Fußball-Bundesliga hat für unseren VfB Stuttgart mit einer Niederlage geendet. 2:1 für die TSG Hoffenheim ist der Endstand beim heutigen Auswärtsspiel. VfB-Reporter Daniel Haug, worin hat's denn heute gelegen?
2: Das waren in Summe einfach zu viele Fehler vom oder auf Seiten des VfB, vor allem in der Defensive war man teilweise zu offen, zu anfällig, kam da vor allem gegen Adam Lozek in den zwei Situationen, die dann zum Gegentor führen, nicht entscheidend in die Zweikämpfe. Abgesehen davon hatte Hoffenheim eigentlich gar nicht so krass viele Torchancen. Klar, noch ein paar Schüsse, die aber alle selten gefährlich wurden. Und beim VfB, ja, war aber auch in der Offensive zu selten die ganz große Torgefahr da. Und wenn, dann war ein Olli Baumann im Hoffenheimer Tor heute richtig gut aufgelegt. Hat da zwei, dreimal richtig stark pariert und dafür gesorgt, dass der VfB hier diesen einen Punkt zumindest, der durchaus drin gewesen wäre, am Ende hier nicht mitnimmt.
0: Vielen Dank dir, Daniel. Und wir gucken natürlich auch noch auf die anderen Spielstände der Samstagnachmittagsspiele. Da hat es geendet in Dortmund mit einem 3:0 gegen Paderborn, Freiburg 5:0 gegen Mönchengladbach gewonnen, Augsburg gegen Leverkusen 2:2 und Mainz gegen Frankfurt 1:3. Heute Abend das Spiel um 18.30 Uhr ist dann noch zwischen Köln und Bremen und die Sonntagsspiele sind dann noch Leipzig gegen den HSV und David gegen Goliath, der SV Elversberg gegen den FC Bayern. Alles zum Spiel heute.

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10: Im Studio André Glatzel. Schönen guten Abend. Der Druck auf Kanzler Merz wächst. Auch innerhalb der CDU werden die kritischen Stimmen nach der Landtagswahl in Sachsen-Anhalt immer lauter. Der Chef des CDU-Arbeitnehmerflügels Radke etwa warf Merz im Fokus vor, mit Äußerungen regelmäßig das halbe Land gegen sich aufzubringen. Russland steckt hinter der Drohnenattacke am Flughafen Leipzig-Halle. Das hat die Bundesregierung bereits klar gesagt. Die Ermittlungen führen direkt zum russischen Militärgeheimdienst GRU, berichtet die Welt am Sonntag. Daniel Bornberg.
11: Die Welt beruft sich auf geheime Ermittlungsunterlagen. Demnach wurde ein GRU-Agent identifiziert, der die Operation organisiert haben soll. Er reiste über die Türkei ein und später Richtung Serbien wieder aus. Auch ein zweiter Verdächtiger mit Verbindungen nach Moskau ist im Visier der Ermittler. Die Bundesregierung hat Russland Anfang des Monats öffentlich für den Anschlagsversuch verantwortlich gemacht. Der Kreml weist die Vorwürfe zurück.
10: Und nun weitere Meldungen in Kürze. Wenn Vermieter zu viel kassieren, sollen sie künftig mit Bußgeldern bestraft werden können. Das hat Bundesjustizministerin Hubig in den Funke-Zeitungen angekündigt. Sie will Verstöße gegen die Mietpreisbremse härter ahnden. Auch die Regelung zum Mietwucher soll reformiert werden. In Stuttgart fahren die S-Bahnen seit heute Morgen wieder regulär durch die Innenstadt. Nach 8 Wochen sind die Bauarbeiten an der wichtigen Stammstrecke abgeschlossen. Erneuert wurden unter anderem Leitungen, Fluchtwege und Weichen. Außerdem wurde neue Technik für den digitalen Bahnknoten installiert. Am dritten Spieltag der Fußball-Bundesliga hat der VfB Stuttgart auswärts bei der TSG Hoffenheim eine 1:2-Niederlage kassiert. VfB-Reporter Daniel Haug.
12: Auch im zweiten Auswärtsspiel der noch jungen Bundesliga-Saison gibt es keine Punkte für den VfB Stuttgart. Am Anfang taten sich die Stuttgarter im Auswärtsspiel bei Hoffenheim schwer. Die Gastgeber nach 13 Minuten mit der Führung durch Adam Loschek. Anschließend der VfB besser, vor allem stark nach der Pause und der verdiente Ausgleich durch Maxi Mittelstädt zum 1:1. Anschließend verpasste es der VfB, ein weiteres Tor zu erzielen. Stattdessen traf Loschek zum zweiten Mal und verpasst dem VfB damit die zweite Saisonniederlage.
10: Die weiteren Spielstände: Dortmund-Paderborn 3:0, Freiburg-Mönchengladbach 5:0, Augsburg-Leverkusen 2:2 und Mainz-Frankfurt 1:3.
9: 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Das Wetter für uns in Baden-Württemberg.
10: Locker bewölkt ist es heute Abend und es bleibt trocken. In der Nacht geht es runter auf 11 Grad in Stuttgart. Morgen ziehen dicke Wolken auf und immer wieder regnet es. Die Höchstwerte liegen bei 26 bis 27 Grad.
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10: Auf der A81 Singen Richtung Stuttgart. Bitte Vorsicht, zwischen Böblingen-Sindelfingen und Böblingen-Ost ist ein Unfall passiert. Und auf der A6 Nürnberg Richtung Heilbronn gibt es 7 Kilometer Stau zwischen Neuenstein und Öhringen.
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1: And the time now is 6:05.
2: Well, good morning everybody and welcome to BBC London's Breakfast Show.
0: Es ist 1997. Ein Proberaum in England. Chumbawamba arbeiten an einem neuen Song. Diese Band ist keine normale Hitmaschine. Sie kommen aus der Punk- und Protestszene.
3: Tell them that the Nazis never really went away. They're out there burning houses down and peddling racist lies.
0: Jahrelang spielen sie auf Demos, Streiks und Benefizkonzerten. Und jetzt? Jetzt entsteht plötzlich ein Refrain, den jeder sofort mitsingen kann. Ich werde umgehauen, aber ich stehe wieder auf. Das ist eine Kampfansage. Einfach, laut und unkaputtbar. Ausgerechnet diese Anarcho-Band landet damit einen Welthit. Chumbawamba. Tap-Thumping. 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
5: Im Studio Lisa Schwarzkopf. Schönen guten Abend. Der Druck auf Kanzler Merz wächst. Auch innerhalb der CDU werden die kritischen Stimmen nach der Landtagswahl in Sachsen-Anhalt immer lauter. Zwei Beispiele. Der Chef des CDU-Arbeitnehmerflügels, Radke, warf Merz im Fokus vor, mit Äußerungen regelmäßig das halbe Land gegen sich aufzubringen. Unionsfraktionsvize Müller forderte bei Welt TV: weniger versprechen, mehr umsetzen. CDU-Generalsekretärin Hoppermann verteidigte Merz im Deutschlandfunk. Sie sieht Schwarz-Rot auf dem richtigen Weg. Für mehr Zusammenhalt und gegen Rechtsextremismus. Dafür sind in Deutschland gut 150.000 Menschen auf die Straße gegangen. Anlass war der Wahlsieg der AfD in Sachsen-Anhalt letztes Wochenende. Mehr von André Glatzel.
6: Die in weiten Teilen gesichert rechtsextreme Partei hatte bei der Landtagswahl nur knapp die absolute Mehrheit verpasst und steht kurz davor, erstmals einen Ministerpräsidenten zu stellen. Dagegen protestierten die Menschen vielerorts. Sie fordern, dass die AfD vom Bundesverfassungsgericht überprüft und wenn nötig verboten wird. In Hamburg sprachen die Demo-Organisatoren von rund 25.000 Teilnehmern, in Düsseldorf waren es etwa 20.000. Auch in Berlin, Leipzig, Magdeburg, Dresden und Erfurt gingen Tausende auf die Straße.
5: Und nun weitere Meldungen in Kürze. Verstöße gegen die Mietpreisbremse sollen in Zukunft härter bestraft werden. Das hat Bundesjustizministerin Hubig den Funke-Zeitungen gesagt. Wenn Vermieter zu viel kassieren, sollen auch Bußgelder fällig werden. Auch die gesetzliche Regelung zum Mietwucher soll reformiert werden. Nach einem Zugunglück in Frankreich geht die Polizei von Sabotage aus. Auf der Strecke ist ein Schienenteil gefunden worden, das darauf hindeutet. Der Regionalzug mit fast 200 Passagieren war in der Normandie zwischen den Städten Rouen und Caen entgleist. Es gibt Dutzende Verletzte. Die Ergebnisse der Fußball-Bundesliga. Freiburg-Gladbach 5:0, der SC damit neuer Tabellenführer. Dortmund-Paderborn 3:0, Augsburg-Leverkusen 2:2, Hoffenheim-Stuttgart 2:1 und Mainz-Frankfurt 1:3.
4: 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Das Wetter für uns in Baden-Württemberg.
6: Locker bewölkt ist es heute Abend und es bleibt trocken. In der Nacht geht es runter auf 11 Grad in Stuttgart. Morgen ziehen dicke Wolken auf und immer wieder regnet es. Die Höchstwerte liegen bei 26 bis 27 Grad.
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6: Auf der A8 Stuttgart Richtung Karlsruhe gibt es zwischen Heimsheim und Pforzheim Nord 3 Kilometer Stau.
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Kennst du die Geschichte hinter diesem Song? Es ist 1997, London. Natalie Imbruglia hat Australien hinter sich gelassen. Dort kennt man sie als Schauspielerin aus Neighbours, einer Soap. Aber damit möchte sie abschließen. Jetzt will sie Sängerin sein. Im Studio spielt ihr Produzent Phil Tornelly einen Song vor. Natalie ist skeptisch. Der Song war doch schon längst draußen und kein großer Erfolg. Produzent Tornelly lächelt sie an und sagt, jetzt sing ihn doch einmal. Natalie Imbruglia setzt an und plötzlich passt alles. Ihre Stimme, ihr Neuanfang, dieses Gefühl, nicht mehr die Alte zu sein. Kurz darauf läuft Torn im Radio, überall. Aus der Soap-Schauspielerin wird über Nacht ein Popstar. Natalie Imbruglia. Torn. 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
2: Im Studio Lisa Schwarzkopf. Schönen guten Abend. Der Druck auf Kanzler Merz wächst. Auch innerhalb der CDU werden die kritischen Stimmen nach der Landtagswahl in Sachsen-Anhalt immer lauter. Zwei Beispiele. Der Chef des CDU-Arbeitnehmerflügels, Radke, warf Merz im Fokus vor, mit Äußerungen regelmäßig das halbe Land gegen sich aufzubringen. Unionsfraktionsvize Müller forderte bei Welt TV: weniger versprechen, mehr umsetzen. CDU-Generalsekretärin Hoppermann verteidigte Merz im Deutschlandfunk. Sie sieht Schwarz-Rot auf dem richtigen Weg. Am dritten Spieltag der Fußball-Bundesliga hat der VfB Stuttgart auswärts bei der TSG Hoffenheim eine 1:2 Niederlage kassiert. VfB-Reporter Daniel Haug.
3: Auch im zweiten Auswärtsspiel der noch jungen Bundesliga-Saison gibt es keine Punkte für den VfB Stuttgart. Am Anfang taten sich die Stuttgarter im Auswärtsspiel bei Hoffenheim schwer. Die Gastgeber nach 13 Minuten mit der Führung durch Adam Loschek. Anschließend der VfB besser, vor allem stark nach der Pause und der verdiente Ausgleich durch Maxi Mittelstädt zum 1:1. Anschließend verpasste es der VfB, ein weiteres Tor zu erzielen. Stattdessen traf Loschek zum zweiten Mal und verpasst dem VfB damit die zweite Saisonniederlage.
2: Die weiteren Spielstände: Dortmund-Paderborn 3:0, Freiburg-Mönchengladbach 5:0, Augsburg-Leverkusen 2:2 und Mainz-Frankfurt 1:3. Und nun weitere Meldungen in Kürze. Die Ermittlungen zur Drohnenattacke am Flughafen Leipzig-Halle führen direkt zum russischen Militärgeheimdienst GRU. Das berichtet die Welt am Sonntag. Sie beruft sich dabei auf geheime Ermittlungsunterlagen. Demnach wurde ein GRU-Agent identifiziert, der die Operation organisiert haben soll. An den Schulen soll ein größerer Fokus auf Erste Hilfe und Krisenkompetenz gelegt werden. Das fordern das Deutsche Rote Kreuz und seine Jugendorganisation zum Internationalen Tag der Ersten Hilfe. Sie finden, es braucht ein neues Schulfach, das sich mit diesen Themen beschäftigt. Die deutschen Basketballerinnen haben bei der Heim-WM eine weitere Sensation und das Endspiel verpasst. Im Halbfinale verlor das DBB-Team deutlich gegen Frankreich mit 64:86. Damit bleibt Deutschland morgen Nachmittag das Spiel um Bronze.
1: 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Das Wetter für uns in Baden-Württemberg.
4: Locker bewölkt ist es heute Abend und es bleibt trocken. In der Nacht geht es runter auf 11 Grad in Stuttgart. Morgen ziehen dicke Wolken auf und immer wieder regnet es. Die Höchstwerte liegen bei 26 bis 27 Grad.
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4: Auf der A6 Heilbronn Richtung Nürnberg bitte Vorsicht. Zwischen Crailsheim und Schnelldorf liegen Metallteile auf der Autobahn.
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0: 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Kennst du? Die Geschichte hinter diesem Song? 1991. James Hetfield, Gitarrist und Sänger von Metallica, bereut überhaupt ans Telefon gegangen zu sein. Eigentlich wollte er nur Gitarre üben, aber dann kommt ihm eines der langweiligsten Telefongespräche überhaupt dazwischen. In der einen Hand, den Telefonhörer, nimmt er seine Gitarre mit der anderen und spielt einhändig das, was ihm gerade durch den Kopf geht. Am Abend verwandelt er diese kreative Eingebung in einen Song. Und so knackt Nothing Else Matters alle Rekorde.
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1: Im Studio Lisa Schwarzkopf. Schönen guten Abend. Der Druck auf Kanzler Merz wächst. Auch innerhalb der CDU werden die kritischen Stimmen nach der Landtagswahl in Sachsen-Anhalt immer lauter. Zwei Beispiele. Der Chef des CDU-Arbeitnehmerflügels, Radke, warf Merz im Fokus vor, mit Äußerungen regelmäßig das halbe Land gegen sich aufzubringen. Unionsfraktionsvize Müller forderte bei Welt TV: weniger versprechen, mehr umsetzen. CDU-Generalsekretärin Hoppermann verteidigte Merz im Deutschlandfunk. Sie sieht Schwarz-Rot auf dem richtigen Weg. Für mehr Zusammenhalt und gegen Rechtsextremismus. Dafür sind in Deutschland gut 150.000 Menschen auf die Straße gegangen. Anlass war der Wahlsieg der AfD in Sachsen-Anhalt letztes Wochenende. Mehr von André Glatzel.
2: Die in weiten Teilen gesichert rechtsextreme Partei hatte bei der Landtagswahl nur knapp die absolute Mehrheit verpasst und steht kurz davor, erstmals einen Ministerpräsidenten zu stellen. Dagegen protestierten die Menschen vielerorts. Sie fordern, dass die AfD vom Bundesverfassungsgericht überprüft und wenn nötig verboten wird. In Hamburg sprachen die Demo-Organisatoren von rund 25.000 Teilnehmern, in Düsseldorf waren es etwa 20.000. Auch in Berlin, Leipzig, Magdeburg, Dresden und Erfurt gingen Tausende auf die Straße.
1: Und nun weitere Meldungen in Kürze. Wenn Vermieter zu viel kassieren, sollen sie künftig mit Bußgeldern bestraft werden können. Das hat Bundesjustizministerin Hubich in den Funke-Zeitungen angekündigt. Sie will Verstöße gegen die Mietpreisbremse härter ahnden. Auch die Regelung zum Mietwucher soll reformiert werden. Der VfB Stuttgart kommt in der Fußball-Bundesliga noch nicht so richtig in den Tritt. Im Südwestderby gegen Hoffenheim gab es eine 1:2-Pleite. Tabellenführer ist Freiburg nach einem 5:0-Sieg gegen Gladbach. Außerdem spielten Köln-Bremen 1:1, Dortmund-Paderborn 3:0, Augsburg-Leverkusen 2:2 und Mainz-Frankfurt 1:3. Tennisprofi Alexander Zverev steht im Finale der US Open. Der Hamburger hat den Russen Karen Khachanov glatt in 3 Sätzen geschlagen und damit das Ticket fürs Endspiel gelöst. Jetzt trennt Zverev nur noch einen Sieg vom zweiten Grand-Slam-Titel seiner Karriere.
0: 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Das Wetter für uns in Baden-Württemberg.
2: Trocken ist es am Abend und in der Nacht, dazu nur ein paar Wolken am Himmel und in Leonberg geht es runter bis auf 11 Grad. Morgen ziehen dann dickere Wolken auf und es regnet immer mal wieder bei Höchstwerten von 26 bis 27 Grad.
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2: Auf der B10 Stuttgart Richtung Ulm zwischen Plochingen-Deizisau-Ost und Reichenbach-Hochdorf ist die Straße nach einem Unfall gesperrt. Und im Hohenlohe-Kreis ist die Straße zwischen dem Abzweig nach Dimbach und Schwabach nach einem Unfall gesperrt.
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0: 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Kennst du die Geschichte hinter diesem Song? 1983. Queen-Schlagzeuger Roger Taylor hat endlich wieder Zeit für seine Familie. Nach vielen Studioterminen kann er endlich zu Hause im Wohnzimmer entspannen. Er schaltet das Radio ein und beobachtet seinen dreijährigen Sohn Felix beim Spielen.
1: Now back to the sports scene. I talked yesterday about the stunning pinstripe created by the USFL.
0: Dem gefällt das Programm scheinbar überhaupt nicht. Radio Kaka, sagt er immer wieder. Radio Kaka. Da kommt Roger Taylor in Geistesblitz. Er schreibt eine Liebeserklärung an das gute alte Radio. Wird nicht zu einem bloßen Hintergrundrauschen. Eine Fassade für die Mädels und Jungs. Queen, Radio Gaga.
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1: Im Studio Silas Quiring. Schönen guten Abend. Für mehr Zusammenhalt und gegen Rechtsextremismus. Dafür sind in Deutschland gut 150.000 Menschen auf die Straße gegangen. Anlass war der Wahlsieg der AfD in Sachsen-Anhalt letztes Wochenende. Mehr von André Glatzel.
2: Die in weiten Teilen gesichert rechtsextreme Partei hatte bei der Landtagswahl nur knapp die absolute Mehrheit verpasst und steht kurz davor, erstmals einen Ministerpräsidenten zu stellen. Dagegen protestierten die Menschen vielerorts. Sie fordern, dass die AfD vom Bundesverfassungsgericht überprüft und wenn nötig verboten wird. In Hamburg sprachen die Demo-Organisatoren von rund 25.000 Teilnehmern, in Düsseldorf waren es etwa 20.000. Auch in Berlin, Leipzig, Magdeburg, Dresden und Erfurt gingen Tausende auf die Straße.
1: Auf Kanzler Merz prasselt immer mehr Kritik aus den eigenen Reihen ein. Aus der CDU gibt's nach dem AfD-Erfolg in Sachsen-Anhalt laute Forderungen nach einer Kurskorrektur. Daniel Bornberg mit einigen Beispielen.
3: Der Chef des CDU-Arbeitnehmerflügels Radke warf Merz vor, mit Äußerungen regelmäßig das halbe Land gegen sich aufzubringen. Unionsfraktionsvize Müller sagt, weniger versprechen, mehr umsetzen. Die sächsischen CDU-Kreisverbände fordern eine schonungslose Analyse der aktuellen Situation und ein Umsteuern beim Kurs. Und der Spitzenkandidat der CDU in Mecklenburg-Vorpommern geht auf Distanz zu Merz. Peters will im Wahlkampf nicht mehr mit dem Kanzler auftreten.
1: Und nun weitere Meldungen in Kürze. Wegen Drohnenangriffen hat Saudi-Arabien den Betrieb einer wichtigen Ölpipeline im Land eingestellt. Dadurch könnten die Preise für Öl, Benzin und Diesel weiter ansteigen. Die Pipeline wird auch für den Ölexport genutzt, der wegen der Blockade der Straße von Hormuz übers Meer nicht möglich ist. Der VfB Stuttgart kommt in der Fußball-Bundesliga noch nicht so richtig in Tritt. Im Südwestderby gegen Hoffenheim gab es eine 1:2 Pleite. Tabellenführer ist Freiburg nach einem 5:0 Sieg gegen Gladbach. Außerdem spielten Köln-Bremen 1:1, Dortmund-Paderborn 3:0, Augsburg-Leverkusen 2:2 und Mainz-Frankfurt 1:3. Formel-1-Pilot Lando Norris startet morgen beim Großen Preis von Spanien vom ersten Startplatz. Der McLaren-Fahrer sicherte sich im Qualifying die Pole-Position vor Kimi Antonelli im Mercedes und Max Verstappen im Red Bull. Der deutsche Audi-Pilot Nico Hülkenberg wurde Elfter.
0: 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Das Wetter für uns in Baden-Württemberg.
2: Trocken ist es am Abend und in der Nacht, dazu nur ein paar Wolken am Himmel und in Leonberg geht es runter bis auf 11 Grad. Morgen ziehen dann dickere Wolken auf und es regnet immer mal wieder bei Höchstwerten von 26 bis 27 Grad.
0: Verkehrsservice.
1: Auf der A8 Stuttgart Richtung München. Achtung, da hat es zwischen Stuttgart-Pliningen und Neuhausen einen Unfall gegeben.
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Kennst du die Geschichte hinter diesem Song? Es ist 1983, Los Angeles. Kennedy Gordy sitzt an einem neuen Song. Sein Vater ist der Chef von Motown. Dem Label, das Stars wie Stevie Wonder, Diana Ross und die Jackson 5 groß gemacht hat. Aber Kennedy will nicht klingen wie der Sohn vom Chef. Er will etwas Eigenes. Also nennt er sich Rockwell. Und schreibt einen Song über dieses Gefühl. Alle schauen auf dich. Alle beobachten dich. Sogar unter der Dusche fühlt er sich nicht sicher. Gruselig und ein bisschen drüber. Für so einen Song braucht er einen ganz besonderen alten Freund. Michael Jackson. Ja, das ist Michael Jackson. Damit klingt der Song nicht mehr nur paranoid, sondern wie ein 80er Megasong. Rockwell, Somebody's Watching Me. Wir nennen das

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1: And the time now is 6:05.
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3: Es ist 1997. Ein Proberaum in England. Chumbawamba arbeiten an einem neuen Song. Diese Band ist keine normale Hitmaschine. Sie kommen aus der Punk- und Protestszene.
4: 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They're out there burning houses down and peddling racist lies.
3: Jahrelang spielen sie auf Demos, Streiks und Benefizkonzerten. Und jetzt... Jetzt entsteht plötzlich ein Refrain, den jeder sofort mitsingen kann. Ich werde umgehauen, aber ich stehe wieder auf. Das ist eine Kampfansage. Einfach, laut und unkaputtbar. Ausgerechnet diese Anarcho-Band landet damit einen Welthit. Chumbawamba. Tap Thumping. 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

0: Geschichte hinter diesem Song. Es ist Ende der 70er, Los Angeles. Jonathan Cain lebt am Sunset Boulevard. Er will Musiker werden, aber es läuft nicht. Kaum Geld, kaum Erfolg. Und irgendwann ruft er seinen Vater an. Er sagt, ich glaube, ich gebe auf. Sein Vater hört zu und sagt dann diesen Satz. Don't stop believing. Hör nicht auf zu glauben.
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0: Jahre später sitzt Jonathan Cain bei Journey am Klavier. Und genau dieser Satz kommt zurück. Aus dem Rat seines Vaters wird eine der größten Rockhymnen aller Zeiten. Ein Song über Träume und über dieses Gefühl, noch ist gar nichts verloren. Journey, Don't Stop Believing. 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